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1: Ich bin Diana Kramer. Titelverteidiger Argentinien steht erneut im Endspiel der Fußball-WM. Die Südamerikaner um Superstar Lionel Messi bezwangen im Halbfinale England mit 2:1. Argentinien trifft damit am Sonntag im Kampf um den 4. WM-Titel auf Europameister Spanien. Die Koalition hat Tritt gefasst. Das war die zentrale Botschaft des Bundeskanzlers bei seiner Sommerpressekonferenz in Berlin. Der Frage nach Fehlern wich Friedrich Merz dabei aus. Nach Protest der SPD gegen Einschnitte beim Unterhaltsvorschuss für Alleinerziehende zeigte sich der Kanzler zumindest gesprächsbereit.
2: Es ist ein Schlag ins Gesicht für Alleinerziehende. Der Unterhaltsvorschuss soll nur noch für Kinder bis 16 gelten, nicht mehr wie bisher bis 18. Für Alleinerziehende, deren Partner sich ohnehin drücken, ist der Wegfall von knapp 400 Euro schlicht eine Katastrophe. Das geht so gar nicht, heißt es von der SPD. Merz dagegen sagt, die Kosten für diese Leistung hätten sich binnen 8 Jahren vervierfacht. Angesichts der akuten Finanznot der Kommunen sei das auf Dauer nicht tragbar. Auch könnten 16-Jährige ja schon arbeiten gehen. Tanja Wagner, Nachrichtenredaktion.
1: Beschäftigte sollen künftig leichter eine neue Stelle ausprobieren können, ohne beim alten Arbeitgeber kündigen und beim neuen schon zusagen zu müssen. Dafür soll eine Job-to-Job-Erprobung eingeführt werden, für die das Bundeskabinett grünes Licht gegeben hat.
3: Die Job-to-Job-Erprobung ist nicht für jeden gedacht, sondern konkret für diejenigen, deren Anstellung absehbar enden wird, weil zum Beispiel der Betrieb 200 Stellen bis in 2 Jahren abbauen wird. Um im Anschluss möglichst ohne Lücke einen neuen Job zu haben, sollen sich Arbeitnehmer künftig ein paar Wochen in anderen Firmen vorstellen und umschauen können, in Absprache mit dem Noch-Arbeitgeber. Während der Erprobung würde sich dann auch klären, ob ich vielleicht noch eine Weiterbildung benötige. Aus Berlin, Lea Matschulat.
1: Das US-Militär hat nach eigenen Angaben einen Tanker angegriffen, der einen iranischen Hafen am Persischen Golf ansteuern wollte. Der unbeladene Öltanker habe verschiedene Warnungen ignoriert und versucht, gegen die US-Blockade von iranischen Häfen zu verstoßen, hieß es. Das US-Militär ist seit Dienstag wieder dazu übergegangen, Schiffe, die iranische Häfen ansteuern oder verlassen wollen, zu blockieren.
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4: Hallo auf die Straßen. Aktuell liegen uns keine Meldungen vor. Ihr habt freie Fahrt. In 30 Minuten gibt es hier das nächste Update. Kommt gut und sicher an euer Ziel.
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4: In Fayenne zeigt das Thermometer 27 Grad. Irre meldet 25 Grad, während es in Trier 28 Grad warm ist. In der Nacht sinkt das Thermometer auf milde 20 Grad. So wird das Wetter morgen. Es erwartet euch ein Tag mit Sonne, Wolken und etwas Regen. Bei anfangs 20 Grad. Im Laufe des Tages steigt das Thermometer auf bis zu 25 Grad an.
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1: So Leute, jetzt wird's emotional, denn Fury and the Slaughterhouse haben eine neue Hymne

0: geht's um die Grenzen materieller Werte und gerade natürlich in der Welt, wie wir sie heute haben, um die unersetzbare Kraft der Liebe.
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0: Hier sind die Furies mit Fix This Crack.
1: Jetzt.

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1: Ich bin Diana Kramer. Titelverteidiger Argentinien steht erneut im Endspiel der Fußball-WM. Die Südamerikaner bezwangen im Halbfinale England.

0: Stand mit 2:1 und treffen am Sonntag im Kampf um den 4. WM-Titel auf Europameister Spanien. Für England um den deutschen Trainer Thomas Tuchel ist der Traum geplatzt.
1: 30 Years of Hurt heißt es im Fußball Gassenhauer Three Lions, Football's Coming Home. Aus den 30 Jahren der Schmerzen sind 60 Jahre geworden und die Engländer müssen weiter auf den ersten Titel seit 1966 warten. Dabei war England zunächst in Führung gegangen, doch nach dem Tor von Anthony Gordon zog sich die Mannschaft immer weiter zurück. Argentinien übernahm die Kontrolle und drehte das Spiel in den Schlussminuten. Thomas Tuchel, dessen defensive Spielweise für Verwunderung sorgte, gab sich nach dem Spiel selbstkritisch und sagte, er übernehme die Verantwortung für die Niederlage. Aus London, Philipp Detlefs.
0: Bundeskanzler Friedrich Merz sieht die schwarz-rote Koalition vor der Sommerpause auf Kurs. Bei seiner traditionellen Sommerpressekonferenz zog er eine weitgehend positive Bilanz der Regierungsarbeit.
2: Die Bundesregierung hat ihren Rhythmus gefunden, trotz mancher Kritik. Wir haben geliefert und wir haben die Dimension der Aufgaben, die vor uns stehen, erkannt. Ich bin und bleibe zuversichtlich, dass es uns gelingt, in den drei Ländern, vor allen Dingen in Sachsen-Anhalt und in Mecklenburg-Vorpommern, zu verhindern, dass es hier eine Mehrheit der AfD nach Mandaten in den jeweiligen Landesparlamenten gibt.
0: Merz räumte auch ein, dass man trotz vieler angestoßener Reformen aber noch nicht dastehe, wo er Deutschland gern sehen wolle. Beim Heizungstausch haben Wärmepumpen fossile Heizkessel überholt. Im vergangenen Jahr waren die Geräte in deutschen Wohngebäuden erstmals die am häufigsten eingebaute Heizungsart, zeigt eine Auswertung des IW. Im Zuge von Modernisierungen tauschten im vergangenen Jahr 3,4% der Eigentümerhaushalte ihre Heizung aus, knapp 2% ließen eine Wärmepumpe einbauen. Das russische Militär hat die ukrainische Hauptstadt Kiew in der Nacht ein weiteres Mal mit ballistischen Raketen angegriffen. Wie Bürgermeister Vitali Klitschko bei Telegram mitteilte, gab es Einschläge in zwei Stadtteilen. In einem Lager und einem unbewohnten Haus seien Brände ausgebrochen. Nach Angaben der ukrainischen Luftwaffe feuerte das russische Militär in zwei Wellen mindestens 8 Raketen auf Kiew und Umgebung ab.
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4: Auf der A61 Richtung Ludwigshafen stockt es zwischen dem Dreieck Hockenheim und Speyer. Rechnet mit mindestens 2 Minuten Zeitverlust. Gute Fahrt.
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4: In Fayenne zeigt das Thermometer 27 Grad. Irrel meldet 25 Grad, während es in Trier 28 Grad warm ist. In der Nacht sinkt das Thermometer auf milde 20 Grad. So wird das Wetter morgen. Es erwartet euch ein Tag mit Sonne, Wolken und etwas Regen. Bei anfangs 20 Grad. Im Laufe des Tages steigt das Thermometer auf bis zu 25 Grad an.
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0: haben nicht nur die Verbindung, dass sie Simple Man von ihren großen Vorbildern grandios gecovert haben. Ihr Originalgitarrist Jason Todd, der ist auch noch mit der Tochter von Lynyrd Skynyrd Sänger Ronnie Van Zandt, Melody, verheiratet. Großartig.
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0: Geile Kombo, geiler Südstaaten-Rock. Hier sind Shinedown mit ihrer neuen Scheibe Young Again.
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1: Ich bin Diana Kramer. Das Finale der Fußball-WM ist perfekt. Titelverteidiger Argentinien um Superstar Lionel Messi hat im Halbfinale England mit 2:1 besiegt. Die Argentinier treffen im Endspiel am Sonntag auf Europameister Spanien.
2: Mit einer unglaublichen Energieleistung dreht Argentinien dieses Halbfinale, in dem Anthony Gordon nach 55 Minuten zunächst Thomas Tuchels Engländer in Führung bringt. Aber danach spielt fast nur noch der Weltmeister, der England phasenweise im eigenen Strafraum einschnürt, sich Chance auf Chance erspielt und am Ende verdient siegt. Enzo Fernandes macht in der 85. Minute den Ausgleich, Lautaro Martinez in der 2. Minute der Nachspielzeit den Siegtreffer, jeweils auf Vorlage von Messi. Dem winkt jetzt am Sonntag sein

0: Zweiter WM-Titel. Thomas Thonfeld, Sportredaktion.
1: Die Kritik der SPD an den Plänen von Familienministerin Karin Prien, den Unterhaltsvorschuss für Alleinerziehende zu kürzen, reißt nicht ab. Mecklenburg-Vorpommerns Ministerpräsidentin Manuela Schwesig kritisiert neben Prien auch Bundeskanzler Merz. Beide hätten die Lebenssituation von Alleinerziehenden und ihren Kindern nicht verstanden, sagte Schwesig dem Spiegel. Viele wären trotz Arbeit auf den Unterhaltsvorschuss angewiesen. Diesen übernimmt der Staat bisher bis zum 18. Geburtstag des Kindes, wenn der Partner keinen Unterhalt zahlt. Laut Familienministerin soll das künftig nur noch bis zum 16. Geburtstag gelten. Kanzler Merz hatte das mit Blick auf gestiegene Ausgaben verteidigt. Schwesig spricht von Sparmaßnahmen zulasten der Kinder. Die Bundesregierung hat weitere Schritte zum Abbau der Bürokratie beschlossen. Das Kabinett einigte sich unter anderem darauf, Dokumentationspflichten für Firmen abzuschaffen.
2: Rund 600 Millionen Euro jährlich will die Bundesregierung einsparen, indem bürokratische Verpflichtungen für Bürger und Firmen abgeschafft werden. Beispielsweise sollen sich Halter von E-Autos künftig nicht mehr um eine grüne Umweltplakette kümmern müssen. Der Pflichttermin beim Jobcenter soll auch digital per Videoschalte möglich sein. Auch elektronische Arztüberweisungen sind geplant. Tanja Wagner, Nachrichtenredaktion.
1: In Trier ist ein Student bei einem Angriff auf offener Straße getötet worden. Der 22-Jährige war laut Polizei von einem Gleichaltrigen mit einem Messer angegriffen worden. Der Tatverdächtige, ein Afghane, konnte festgenommen werden. Die Ermittlungen laufen.
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4: Auf der A3 zwischen Neustadt an der Wied und Bad Honnef Richtung Köln laufen Hunde auf der Fahrbahn. In der Gegenrichtung Richtung Frankfurt besteht die gleiche Gefahr. Gute Fahrt.
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4: In Fayenne zeigt das Thermometer 27 Grad. Irre meldet 25 Grad, während es in Trier 28 Grad warm ist. In der Nacht sinkt das Thermometer auf milde 20 Grad. So wird das Wetter morgen. Es erwartet euch ein Tag mit Sonne, Wolken und etwas Regen. Bei anfangs 20 Grad. Im Laufe des Tages steigt das Thermometer auf bis zu 25 Grad an.
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1: Und jetzt präsentieren wir euch eine geile Kombo aus der Wiege des New Metal, nämlich aus Los Angeles,

0: Jawohl, da zeigen uns Hollywood Undead, das nicht nur Linkin Park New Metal aus Kalifornien in die Welt getragen haben. Und diese Jungs haben damals, 2005, ich lieb's, ihre Muck noch über MySpace verbreitet.
1: Richtig geil, oldschool.
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1: Hier sind Hollywood Undead aus L.A. mit ihrer neuen Scheibe.

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1: Ich bin Diana Kramer. Titelverteidiger Argentinien steht erneut im Endspiel der Fußball-WM. Die Südamerikaner um Superstar Lionel Messi bezwangen im Halbfinale England mit 2:1. Argentinien trifft damit am Sonntag im Kampf um den 4. WM-Titel auf Europameister Spanien. Die Koalition hat Tritt gefasst. Das war die zentrale Botschaft des Bundeskanzlers bei seiner Sommerpressekonferenz in Berlin. Der Frage nach Fehlern wich Friedrich Merz dabei aus. Nach Protest der SPD gegen Einschnitte beim Unterhaltsvorschuss für Alleinerziehende zeigte sich der Kanzler zumindest gesprächsbereit.
2: Es ist ein Schlag ins Gesicht für Alleinerziehende. Der Unterhaltsvorschuss soll nur noch für Kinder bis 16 gelten, nicht mehr wie bisher bis 18. Für Alleinerziehende, deren Partner sich ohnehin drücken, ist der Wegfall von knapp 400 Euro schlicht eine Katastrophe. Das geht so gar nicht, heißt es von der SPD. Merz dagegen sagt, die Kosten für diese Leistung hätten sich binnen 8 Jahren vervierfacht. Angesichts der akuten Finanznot der Kommunen sei das auf Dauer nicht tragbar. Auch könnten 16-Jährige ja schon arbeiten gehen. Tanja Wagner, Nachrichtenredaktion.
1: Beschäftigte sollen künftig leichter eine neue Stelle ausprobieren können, ohne beim alten Arbeitgeber kündigen und beim neuen schon zusagen zu müssen. Dafür soll eine Job-to-

0: Joberprobung eingeführt werden, für die das Bundeskabinett grünes Licht gegeben hat.
1: Die Job-to-Job-Erprobung ist nicht für jeden gedacht, sondern konkret für diejenigen, deren Anstellung absehbar enden wird, weil zum Beispiel der Betrieb 200 Stellen bis in 2 Jahren abbauen wird. Um im Anschluss möglichst ohne Lücke einen neuen Job zu haben, sollen sich Arbeitnehmer künftig ein paar Wochen in anderen Firmen vorstellen und umschauen können. In Absprache mit dem Noch-Arbeitgeber. Während der Erprobung würde sich dann auch klären, ob ich vielleicht noch eine Weiterbildung benötige. Aus Berlin, Lea Matschulat.
0: Das US-Militär hat nach eigenen Angaben einen Tanker angegriffen, der einen iranischen Hafen am Persischen Golf ansteuern wollte. Der unbeladene Öltanker habe verschiedene Warnungen ignoriert und versucht, gegen die US-Blockade von iranischen Häfen zu verstoßen, hieß es. Das US-Militär ist seit Dienstag wieder dazu übergegangen, Schiffe, die iranische Häfen ansteuern oder verlassen wollen, zu blockieren.
2: Und jetzt für euch das Südwesten-Update mit Talia Nürnberger. In Brüssel hat Hessens Innenminister Roman Prosek die NATO als Grundpfeiler für Europas Sicherheit bezeichnet. Der CDU-Politiker hat außerdem weitere Unterstützung für die Ukraine betont. Im Kreis Cochem-Zell hat ein Radfahrer bei einem Streit mit einem Hundebesitzer offenbar einen Schuss abgegeben. Laut der Polizei seien die Tiere der Auslöser gewesen. Wir haben mit BUND-Gewässerexperte Sascha Meyer über den Hochwasserschutz in Deutschland gesprochen. Seine Forderungen an die Politik hört ihr um 9:30.
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4: Hallo auf die Straßen. Aktuell liegen uns keine Meldungen vor. Ihr habt freie Fahrt. In 30 Minuten gibt es hier das nächste Update. Kommt gut und sicher an euer Ziel.
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4: In Fayenne zeigt das Thermometer 27 Grad. Irrel meldet 25 Grad, während es in Trier 28 Grad warm ist. Und so wird das Wetter heute. Es erwartet euch ein Tag mit teils bewölktem Himmel und sonnigen Abschnitten. Das Ganze bei sommerlich heißen 34 Grad.
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5: Morgen! Und wir starten rein in einen entspannten Donnerstag. Und das übrigens mit einer meiner Lieblingsnummern. Und zwar Kiss mit Lick It Up. Findest du auch gut, oder?
6: Sehr gut, sehr gut, sehr gut.
5: Und tatsächlich finde ich den auf der einen Seite geil, weil ich Kiss mag, auf der anderen Seite, weil ich den Song gut finde. Aber Punkt 3, der Song ist tatsächlich aus meinem Geburtsjahr, 1983.
6: Ja.
5: Und meine Mutter hat tatsächlich erzählt, dass die den damals rund um meine Geburt wohl viel gehört hat. So, und das finde ich irgendwie
6: hat
5: cool.
6: Hat so deine DNA schon gleich mitgeprägt, oder
5: genau.
6: was?
5: Genau. Und wenn man jetzt überlegt, damals ist auch einfach jetzt wirklich schon 43 Jahre... Lass nicht weiter drüber reden.
6: Aber ich finde den Song cool, weil das ist ja in der Phase gewesen, wo Kiss ohne Make-up aufgetreten sind. Dementsprechend auch in dem Musikvideo ohne Make-up und das ist ja ganz verrückt. Erinnerst du dich, wo wir
5: dieses
6: das mal zusammen
5: Musikvideo
6: geguckt
5: sieht haben? Ganz furchtbar.
6: Da müsst ihr mal reinschauen auf jeden Fall.
5: Das ist
6: guckt euch mal wieder an bei YouTube.
5: Einziger großer Spaß. Musikvideo anmachen zu Kiss und Lick It Up. Schönen guten Morgen.
6: Morgen.

Das waren Bon Jovi mit Keep the Faith. Und jetzt gibt's für euch eine Band aus Waldorf, Maryland. Das sind Good Charlotte, benannt nach einem Kinderbuch, aus dem die Mama der beiden Gründungsmitglieder ihnen immer vom Einschlafen vorgelesen hat. Und diese gute Frau heißt Robin Madden. Und sie hat 1979 eineiige Zwillingsbrüder auf die Welt gebracht. Und zwar Joel und Benji Madden. Und bei den Namen, da klingelt es vielleicht bei euch, oder? Und zwar nicht in erster Linie wegen ihrer bahnbrechenden musikalischen Leistung, sondern beim Namen Madden denkt man doch sofort, da hatte doch mindestens einer von mal was mit Paris Hilton, oder? Und es ist tatsächlich wirklich so, Benji war wirklich mal mit Paris Hilton zusammen, ist seit 2014 aber vor allem mit Schauspielerin Cameron Diaz verheiratet und sein Bruder Joel ist schon seit 2010 mit Paris Hiltons bester Freundin Nicole Richie verheiratet. Er ist also der Schwiegersohn auch noch von ihm hier. Come on and sing along. Aber ja, nebenbei machen die Madden Boys eben auch noch richtig gute Musik. Und das hören wir uns jetzt an. Hier sind Good Charlotte für euch mit I Don't Wanna Be In Love.

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2: Und täglich grüßt das Murmeltier. So oder zumindest so ähnlich, heißt es in der Netflix-Serie Matroschka.
3: Wie es aussieht, versucht das Universum mich zu verarschen. Und ich weigere mich, darauf einzugehen.
2: Am Abend ihres Geburtstags wird die New Yorkerin Nadja von einem Auto angefahren, stirbt und wacht auf ihrer eigenen Geburtstagsparty wieder auf. Die hat sie gerade erst verlassen.
4: Baby, alles Gute zum Geburtstag. Hast du Spaß?
5: Weißt du, was ich gerade gemacht habe?
6: Was meinst du damit?
3: Ich bin hier raus.
2: Die Zeitschleife, in die Nadja gerät, zwingt sie, ihren eigenen Tod immer wieder zu durchleben. So wird sie plötzlich mit ihrer eigenen Sterblichkeit konfrontiert und fühlt sich dabei, naja, ziemlich verarscht.
3: Hey, kannst du mich hören? Ich werde da nicht mitmachen!
2: Das Konzept ist nichts Neues und trotzdem ist Matroschka absolut sehenswert.
3: Das Leben ist kurz, carpe diem etc., okay?
2: Ganz besonders überzeugen der düstere Humor und der endlose Zynismus der Serie.
7: Jetzt bin ich diejenige, die verreckt und immer wieder dieselbe Nacht erleben muss.
8: Tut das weh?
9: Ja. Mir scheint es aber gut zu gehen.
2: Auch großartig ist die Performance von Natasha Lyonne in der Hauptrolle.
10: Soll ich meinen Freund im Bellevue anrufen?
11: Ist das die schönste Irrenanstalt?
10: Es ist auf jeden Fall die nächste, mein Schatz.
2: Ob Nadja ihren 36. Geburtstag am Ende überlebt, erfahren Sie bei Netflix.
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18: Guten Morgen, mein Name ist Talia Nürnberger. Im Blankenrad im Kreis Cochenzell hat ein Fahrradfahrer bei einem Streit mit einem Hundebesitzer offenbar einen Schuss abgegeben. Laut der Polizei seien die beiden Männer wegen der Hunde in einen Streit geraten. Der Hundebesitzer habe dem Radfahrer den Rücken zugedreht und daraufhin einen Schuss hinter sich gehört. Anschließend konnte er beobachten, wie der Mann eine silberne Pistole in einen Rucksack auf dem Gepäckträger steckte. Der Fahrradfahrer habe als Grund für den Schuss Selbstverteidigung angegeben. Als der Hundebesitzer die Polizei rufen wollte, sei der Radfahrer geflüchtet. Er war mit einem E-Bike unterwegs. Die Polizei sucht jetzt nach Zeugen. Und außerdem aktuell im Südwesten. Fast die Hälfte der Deutschen fühlt sich nicht ausreichend vor Hochwasser geschützt. Das geht aus einer aktuellen Umfrage des Bundes für Umwelt- und Naturschutz Deutschland hervor. B&E-Gewässerexperte Sascha Meyer hat uns im Rockland-Interview die Forderung an die Politik genannt.
19: Dass mehr investiert werden muss in den ökologischen Hochwasserschutz, also den Rückbau der Deiche, sodass Auen wiederhergestellt werden. Der Klimaschutz muss forciert werden, also alles, was den Ausstoß von Treibhausgasen reduziert, sorgt auch dafür, dass wir in Zukunft nicht mehr Starkregenereignisse haben. Und das andere ist, dass wir einfach unsere Ökosysteme wiederherstellen und durch gesunde Moore, gesunde Wälder, gesunde Auen mehr Wasser aufnehmen können und speichern können.
18: Jeder Einzelne sollte sich laut Meyer den Gefahren bewusst sein.

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1: Hallo auf die Straßen. Aktuell liegen uns keine Meldungen vor. Ihr habt freie Fahrt. In 30 Minuten gibt es hier das nächste Update. Kommt gut und sicher an euer Ziel.
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1: In Fayenne zeigt das Thermometer 27 Grad. Irre meldet 25 Grad, während es in Trier 28 Grad warm ist. Und so wird das Wetter heute. Es erwartet euch ein Tag mit teils bewölktem Himmel und sonnigen Abschnitten. Das Ganze bei sommerlich heißen 34 Grad.
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3: Ich bin Thomas Bleskin. In der Debatte um die Pläne von Bundesfamilienministerin Karin Prien, den Unterhaltsvorschuss für Alleinerziehende zu kürzen, reißt die Kritik aus der SPD nicht ab. Jetzt legt Mecklenburg-Vorpommerns Ministerpräsidentin Manuela Schwesig nach. Sie kritisiert neben Prien auch Bundeskanzler Friedrich Merz.
4: Der Bundeskanzler und Ministerin Prien hätten die Lebenssituation von Alleinerziehenden und ihren Kindern nicht verstanden, sagte Schwesig dem Spiegel. Denn viele von ihnen wären trotz Arbeit auf den Unterhaltsvorschuss angewiesen. Diesen übernimmt der Staat bisher bis zum 18. Geburtstag des Kindes, wenn der Partner seiner Unterhaltspflicht nicht nachkommt. Laut Familienministerin soll das künftig nur noch bis zum 16. Geburtstag gelten. Kanzler Merz hatte das mit Blick auf gestiegene Ausgaben verteidigt. Ministerpräsidentin Schwesig spricht von Sparmaßnahmen zulasten der Kinder. Diana Kramer, Nachrichtenredaktion.
3: Nach neuen Angriffen und Drohungen der USA gegen den Iran scheint eine diplomatische Lösung erneut in weite Ferne gerückt zu sein. Das US-Militär startete am Mittwoch gleich zwei Angriffswellen und attackierte außerdem ein Schiff, das gegen die Blockade iranischer Häfen verstoßen haben soll. Laut US-Militär wollte der unbeladene Öltanker einen iranischen Hafen im Persischen Golf ansteuern. Viele deutsche Flüsse wie der Rhein, die Elbe oder die Donau sind derzeit von starkem Niedrigwasser betroffen. Das hat auch Auswirkungen auf die Schifffahrt. Binnenschiffe könnten derzeit weniger Ladung aufnehmen als bei höheren Wasserständen, heißt es vom Bundesverband der deutschen Binnenschifffahrt. Eine Folge der geringeren Transportmengen seien steigende Transportkosten entlang der Lieferkette. Zum Sportfußball. Titelverteidiger Argentinien steht erneut im Endspiel der Fußball-WM. Die Südamerikaner bezwangen im Halbfinale England mit 2:1 und treffen im Kampf um den vierten WM-Titel auf Europameister Spanien.
5: Die Engländer müssen weiter auf den ersten Titel seit 1966 warten. Dabei war England zunächst in Führung gegangen, doch nach dem Tor von Anthony Gordon zog sich die Mannschaft.

0: Mannschaft immer weiter zurück. Argentinien übernahm die Kontrolle und drehte das Spiel in den Schlussminuten. Thomas Tuchel, dessen defensive Spielweise für Verwunderung sorgte, gab sich nach dem Spiel selbstkritisch und sagte, er übernehme die Verantwortung für die Niederlage. Aus London, Philipp Detlefs.
1: Und jetzt für euch das Südwesten-Update mit Talia Nürnberger. In Brüssel hat Hessens Innenminister Roman Prosek die NATO als Grundpfeiler für Europas Sicherheit bezeichnet. Der CDU-Politiker hat außerdem weitere Unterstützung für die Ukraine betont. Im Kreis Cochem-Zell hat ein Radfahrer bei einem Streit mit einem Hundebesitzer offenbar einen Schuss abgegeben. Laut der Polizei seien die Tiere der Auslöser gewesen. Wir haben mit BUND-Gewässerexperte Sascha Meyer über den Hochwasserschutz in Deutschland gesprochen. Seine Forderungen an die Politik hört ihr um 9:30.
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3: Hallo auf die Straßen. Aktuell liegen uns keine Meldungen vor. Ihr habt freie Fahrt. In 30 Minuten gibt es hier das nächste Update. Kommt gut und sicher an euer Ziel.
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3: In Fayenne zeigt das Thermometer 27 Grad. Irrel meldet 25 Grad, während es in Trier 28 Grad warm ist. Und so wird das Wetter heute. Es erwartet euch ein Tag mit teils bewölktem Himmel und sonnigen Abschnitten. Das Ganze bei sommerlich heißen 34 Grad.
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4: Morgen! Und alle reden ja immer vom Mount Everest als der Berg schlechthin, aber damit ist jetzt Schluss. Der Berg aller Berge ist ab sofort der Ben Nevis in den schottischen Highlands.
5: Nie von gehört. Und warum ist jetzt plötzlich höher als der Mount Everest oder
4: was? Nein, aber du bist higher, wenn du den hochkletterst. Da wächst nämlich Cannabis am Wegesrand.
5: Geil. Einfach so?
4: Ja, scheinbar ist das rausgekommen, weil eine Frau da mit ihrem kleinen Hund Tokio hochgewandert ist. Da hat sie ihn kurz mal aus den Augen verloren und dann hat er so Kram vom Rand weggefressen.
5: Oh nein.
4: Und ist plötzlich so einfach umgekippt, so bumm.
5: Oh nein, hat er also gutes Marihuana da weggefuttert.
4: Der war völlig zugedröhnt und der musste von 14 Bergrettern ins Tal gebracht werden. So völlig high war der.
5: Geil. Und jetzt packen dann wahrscheinlich alle ihre Wanderstiefel und Jack Wolfskin Fließjacke ein und dann ab auf den Ben Nevis, oder?
4: Ja. Also der Ort, zu dem ihr reisen müsst zum Wandern, zwinker, zwinker, heißt übrigens Fort William.

0: The Killers und Somebody Told Me. Und die WM, die ist ja überall auf der Welt gerade Riesenthema. Und Peru hat sich jetzt einen, ja, recht seltsamen Rekord gesichert, muss man sagen. Die haben nämlich jetzt offiziell die meisten Erling Haalands.
1: Hä? Also Doppelgänger oder was?
0: Tatsächlich Babys. Es wurden jetzt in Peru rund um die WM 468 neugeborene Haaland genannt und 91 sogar Erling Haaland.
1: Oh nein, das ist ja geil.
0: Ja.
1: Wie mit Harry Potter damals.
0: Genau, und vor allem, es ist gar kein Einzelfall. Peru ist völlig fußballverrückt. Da gibt es nämlich nicht nur 468 Haalands, sondern auch 1241 Yamals.
1: Geil.
0: 3402 Messis und Achtung, 33.809 Neymars.
1: Nein, das ist ja krass. Gibt es bei uns in Deutschland irgendwas Vergleichbares?
0: Absolut nicht. Also ich habe mal geguckt, in Deutschland so knapp 200 Neymars.
1: Na, check ich aber auch, weil Neymar Meyer klingt ja auch einfach nur halb so geil wie Neymar Sanchez Mamani.
2: Oh, das ist ein Name, der geht einem so herrlich von den Lippen.

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5: Ich bin Uwe Burkhardt von der katholischen Kirche. Habt ihr auch so eine kleine Plakette im Auto kleben, vorne am Armaturenbrett, mit dem heiligen Christophorus, dem Schutzpatron aller Reisenden und unterwegs? Rettungshubschrauber tragen seinen Namen. Der offizielle Funkcode des ADAC, sogar das offizielle Magazin von Porsche heißt Christophorus. Der Legende nach hat der Riese Christophorus, stark wie ein Baum, selber zuverlässig Menschen unterwegs über einen reißenden Fluss transportiert. Aber Christophorus hin, Christophorus her, wenn ihr am Steuer eures Autos sitzt, wisst ihr natürlich, dass selbst der Top-Schutzpatron für unterwegs euch nicht abracadabra sozusagen wie von selbst gut ankommen lässt. Und ihr wisst, auch wenn ihr noch so vorsichtig und sorgfältig und ausgeschlafen unterwegs seid, nobody is perfect. Jeder macht mal Fehler, kleine, große, ohne Folgen oder mit Blechschäden oder schlimmer. Ihr und alle anderen auch, die mit euch unterwegs sind. Da ist es zwar nicht gleich ein Wunder, wenn ihr heil ankommt, wo ihr hin wollt, aber es ist auch nicht einfach selbstverständlich. Daran erinnert der heilige Christophorus am Armaturenbrett, der euch überall hin begleitet, wie Gott. Oder was glaubt ihr?
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6: Guten Morgen, mein Name ist Talia Nürnberger. Im Blankenrath im Kreis Cochenzell hat ein Fahrradfahrer bei einem Streit mit einem Hundebesitzer offenbar einen Schuss abgegeben. Laut der Polizei seien die beiden Männer wegen der Hunde in einen Streit geraten. Der Hundebesitzer habe dem Radfahrer den Rücken zugedreht und daraufhin einen Schuss hinter sich gehört. Anschließend konnte er beobachten, wie der Mann eine silberne Pistole in einen Rucksack auf dem Gepäckträger steckte. Der Fahrradfahrer habe als Grund für den Schuss Selbstverteidigung angegeben. Als der Hundebesitzer die Polizei rufen wollte, sei der Radfahrer geflüchtet. Er war mit einem E-Bike unterwegs. Die Polizei sucht jetzt nach Zeugen. Und außerdem aktuell im Südwesten. Fast die Hälfte der Deutschen fühlt sich nicht ausreichend vor Hochwasser geschützt. Das geht aus einer aktuellen Umfrage des Bundes für Umwelt- und Naturschutz Deutschland hervor. B&E-Gewässerexperte Sascha Meyer hat uns im Rockland-Interview die Forderung an die Politik genannt.
7: Dass mehr investiert werden muss in den ökologischen Hochwasserschutz, also den Rückbau der Deiche, sodass Auen wiederhergestellt werden. Der Klimaschutz muss forciert werden, also alles, was den Ausstoß von Treibhausgasen reduziert, sorgt auch dafür, dass wir in Zukunft nicht mehr Starkregenereignisse haben. Und das andere ist, dass wir einfach unsere Ökosysteme wiederherstellen und durch gesunde Moore, gesunde Wälder, gesunde Auen mehr Wasser aufnehmen können und speichern können.
6: Jeder Einzelne sollte sich laut Meyer den Gefahren bewusst sein.

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1: Hallo auf die Straßen. Aktuell liegen uns keine Meldungen vor. Ihr habt freie Fahrt. In 30 Minuten gibt es hier das nächste Update. Kommt gut und sicher an euer Ziel.
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1: In Fayenne zeigt das Thermometer 27 Grad. Irre meldet 25 Grad, während es in Trier 28 Grad warm ist. Und so wird das Wetter heute. Es erwartet euch ein Tag mit teils bewölktem Himmel und sonnigen Abschnitten. Das Ganze bei sommerlich heißen 34 Grad.
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2: Und sag mal, kennt ihr das auch, wenn man so müde ist, dass man nicht ständig nur gähnen muss, sondern dass man wirklich so eine ganz heidliche körperliche Müdigkeit spürt?
3: Und dass man so ein zähflüssiges Irgendwas im Kopf hat, wo man denkt, so alles geht heute viel langsamer.
2: Ja, genau so ist es heute bei mir und ich weiß auch nicht, also die dritte Tasse Kaffee hätte es noch nicht geholfen. Was machen wir da?
3: Vierte, fünfte.
2: Du könntest mir vielleicht einen Nackenklatscher geben, oder? Das wäre was.
3: Ja, komm her.
2: Auf drei, eins, zwei, drei.
3: Ja!
2: Und? Besser?
3: Na, geht so.
2: Dann muss Metallica ran, hilft nichts. Hier ist For Whom the Bell Tolls, für alle, die genauso müde sind wie wir.

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1: Und jetzt geht's um einen Song, den Volbeat einer Hochstaplerin gewidmet haben. Lola Montez. Wherever she walks. Volbeats fünftes Album Outlaw Gentlemen and Shady Ladies ist ein Konzeptalbum, in dem es in mindestens der Hälfte der Songs um die Geschichten über Revolverhelden des Wilden Westens oder andere teils fiktive Persönlichkeiten geht. Und eine von ihnen ist Lola Montez. Sie gab es wirklich.
2: Tonight I bring you the wonderful, the talented Contessa Lola Montez!
1: Elizabeth Rosanna Gilbert aus Irland war eine Betrügerin, die sich als spanische Tänzerin Lola ausgab. Sie war berühmt für ihren Spinntanz, bei dem sie immer wieder ihren Rock lüftete, als müsste sie eine Spinne herausschütteln. Den Männern soll dieser Tanz so gut gefallen haben, dass Minenarbeiter ihr sogar Goldklumpen aus dem Tageswerk wieder direkt vor die Füße warfen. Lola hatte Affären mit berühmten Personen und Regenten aus ganz Europa, aber die bekannteste Liebschaft hatte sie wohl mit König Ludwig I. aus Bayern. Der war ihr so verfallen, dass er sie sogar zur Gräfin von Landsfeld erhob und ihr mehrere hunderttausend Gulden schenkte. Später reiste Lola Montez dann durch die ganze Welt, spielte sich selber am Broadway und trat sogar als Tänzerin in Australien auf, wo sie auch dort immer wieder Männer um ihr Erspartes erleichterte. Definitiv also eine interessante Frau, über die wir eigentlich viel zu wenig wissen. Das fand auch Volbeat-Frontmann Michael Paulsen und hat ihr deswegen diesen Song geschrieben. Und passend übrigens zu ihrer Liaison mit dem deutschen Royal Ludwig I. fand die Premiere des Songs 2013 auch beim Rock am Ring statt. Die Szenen von dem Auftritt sieht man bis heute im Musikvideo von Lola Montez.

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1: Wir schicken euch ein super heißes Likümoli-Konzert Sommer zu den geilsten Gigs des Jahres. Und einige davon, die waren ja jetzt schon. Und da wollen wir natürlich auch wissen, wie war es denn?
2: Genau, bei uns ist jetzt Steffen aus Celle. Den haben wir damals zu den Foo Fighters geschickt.
1: Ab jetzt hast du was vor. Du hast nämlich gewonnen.
3: Hey, Glückwunsch. Yay, dankeschön. Super.
2: Und deswegen sagen wir jetzt, guten Morgen, Steffen.
4: Hallo.
1: So, das Foo Fighter Konzert war vor 2 Wochen. Steffen, erzähl, wie war's?
4: Boah, es war einfach Hammer. Es war, also der ganze Tag war natürlich einfach grandios. Aber die Jungs, die haben echt abgerockt. Also ich habe sowas noch nie erlebt. Ich habe viele Konzerte schon gesehen, aber der hat wirklich gefühlt von 7:45 bis 22:30 komplett durch. Mit einer vollen Intensität voll durchgeschmettert. Wirklich.
2: Hammer, hat sich gelohnt, wa? Ich hatte ja auch Karten, konnte nicht hin wegen einer Hochzeit. Ja, Steffen, könntest du vielleicht bitte so tun, als hätte ich nichts verpasst?
4: Ach, weißt, also das Unwetter hast verpasst. Also da hast du wirklich nichts verpasst, weil wir ein bisschen Unwetter hatten. Aber sonst, es tut mir leid, du musst dir irgendwann nochmal eine Karte besorgen. Das ist ein Muss.
2: Schade, war ein netter Versuch. Hm.
1: Also, war wohl ein ganz geiler Gig. Heißt, du würdest beim nächsten Mal im super heißen Likümoli-Konzert auch wieder mitmachen, Steffen?
4: Ich werde immer wieder mitmachen und ich kann es auch nur jedem Rockbody empfehlen. Es ist einfach ein grandioses Erlebnis. Ich kann nur wirklich noch ein Riesenkompliment an euch und euer Team geben. Es ist wirklich Wahnsinn. Echt ganz, ganz toll.
2: Cool, danke. Und liebe Grüße an Rockbody Steffen. Dann würde ich mal sagen auch, ja, bis nächstes Jahr.
4: Alles klar. Ich danke euch und macht weiter so, Jungs.
2: Vielen Dank. Hau rein.
5: Tschüss.

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1: Erinnert ihr euch noch an die Grundstory von Spider-Man? Da wird ja die Hauptfigur von einer Spinne gebissen und hat plötzlich außergewöhnliche Fähigkeiten. Ja, und damit ist dann auch so ziemlich die Grundstory von Blue Beetle erzählt.
2: Was zum Teufel ist das?
3: Ich glaube, es mag mich.
1: Nur ist es halt hier keine Spinne, sondern ein uralter außerirdischer Käfer, der den Teenager Jamie Reyes als Wirt auswählt. Der bekommt dadurch eine Hightech-Rüstung und eben wie Spider-Man quasi Superkräfte.
4: Es heißt Scarabée. Es ist eine Art Weltvernichtungswaffe. Es beschützt seinen Wirt. Manchmal tut es, was du willst und manchmal auch nicht.
3: Ich glaube, ich habe einen Bus zerteilt.
1: Er wird zum Superhelden Blue Beetle, was im ersten Moment echt

0: DC-Pendant, Blue Beetle. Ist ein witziger Superheldenfilm für zwischendurch, wie ich finde, nicht mehr und auch nicht weniger. Also, falls ihr für heute Abend noch keinen Film habt, ruhig mal reinschauen.
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11: Ich bin Thomas Bleskin. Mecklenburg-Vorpommerns Ministerpräsidentin Schwesig hat die Kürzungspläne der Bundesregierung beim Unterhaltsvorschuss für Alleinerziehende scharf kritisiert. Die SPD-Politikerin sagte dem Magazin Spiegel, Bundeskanzler Merz und Familienministerin Prien hätten die Lebenssituation vieler Alleinerziehender nicht verstanden. Auch 16- und 17-Jährige bräuchten Unterstützung. Merz verteidigte die Pläne, zeigte sich nach der Kritik aus der SPD aber gesprächsbereit. Über das Vorhaben solle in der Koalition weiter beraten werden. Viele deutsche Flüsse wie der Rhein, die Elbe oder die Donau sind derzeit von starkem Niedrigwasser betroffen. Das hat auch Auswirkungen auf die Schifffahrt. Binnenschiffe könnten derzeit weniger Ladung aufnehmen als bei höheren Wasserständen, heißt es vom Bundesverband der deutschen Binnenschifffahrt.
12: Die Elbe bei Dresden ist im Moment gerade mal noch 59 Zentimeter tief. Vollbeladene Schiffe würden auf Grund laufen. Die Auswirkungen sind immens. Geringere Transportmengen pro Schiff heißt, es werden mehr Schiffe eingesetzt, die müssen mehr Schiffsdiesel tanken, mehr Personal ist im Einsatz, unterm Strich steigen die Transportkosten entlang der Lieferkette. Und das hat letztlich auch Auswirkungen auf die Preise, die wir später im Supermarkt oder Restaurant zahlen müssen. Uli Reitinger, Nachrichtenredaktion.
11: Der Bundesgerichtshof entscheidet heute zu einem Rechtsstreit um die Kündigung von Fitnessstudio-Verträgen im Internet. Der Bundesverband der Verbraucherzentralen hatte gegen FitX aus Essen geklagt. Es geht darum, wie einfach eine Kündigung im Internet sein muss.
13: Seit Wochen nicht beim Training, aber dennoch jeden Monat Beiträge zahlen. In Krisenzeiten wie diesen kann eine Kündigung durchaus sinnvoll sein. Aber so leicht wollen Fitnessstudios ihre Kunden auch nicht verlieren. Auf der Seite des Kündigungsformulars der Fitnesskette wird deshalb prominent auf die Möglichkeit hingewiesen, den Vertrag auch nur zu pausieren. Zu prominent meinen die Verbraucherschützer. Denn laut Gesetz müssen Schaltflächen bei einer Online-Kündigung unmittelbar und leicht zugänglich sein. Das höchste deutsche Zivilgericht soll nun entscheiden, ob das hier der Fall ist. Thomas Brock, Redaktion.
11: Und zum Sportfußball. Titelverteidiger Argentinien steht erneut im Endspiel einer Weltmeisterschaft. Die Südamerikaner bezwangen England im Halbfinale mit 2:1 und treffen im Kampf um den vierten WM-Titel auf Europameister Spanien.
14: Und jetzt für euch das Südwesten-Update mit Talia Nürnberger. In Brüssel hat Hessens Innenminister Roman Prosek die NATO als Grundpfeiler für Europas Sicherheit bezeichnet. Der CDU-Politiker hat außerdem weitere Unterstützung für die Ukraine betont. Im Kreis Cochem-Zell hat ein Radfahrer bei einem Streit mit einem Hundebesitzer offenbar einen Schuss abgegeben.

0: geben. Laut der Polizei seien die Tiere der Auslöser gewesen. Wir haben mit BUND-Gewässerexperte Sascha Meyer über den Hochwasserschutz in Deutschland gesprochen. Seine Forderungen an die Politik hört ihr um 13:30.
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2: Hallo auf die Straßen. Aktuell liegen uns keine Meldungen vor. Ihr habt freie Fahrt. In 30 Minuten gibt es hier das nächste Update. Kommt gut und sicher an euer Ziel.
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2: In Fayenne zeigt das Thermometer 27 Grad. Irre meldet 25 Grad, während es in Trier 28 Grad warm ist. Und so wird das Wetter heute. Es erwartet euch ein Tag mit teils bewölktem Himmel und sonnigen Abschnitten. Das Ganze bei sommerlich heißen 34 Grad.

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1: Es ist kurz nach sieben. Ihr wisst Bescheid, was jetzt passiert. Wir spielen wieder eine Runde 60 Seconds mit euch. 60 Sekunden habt ihr Zeit, so viele Fragen wie möglich richtig zu beantworten. Und wir haben wie immer noch einen freien Startplatz zur Verfügung. 01806 86 86 85. Könnt ihr jetzt wählen. Kommt da bestimmt auch zu uns ins Studio durch. 20 Cent kostet das pro Anruf aus dem Festnetz mobil mehr. Und dann spielt ihr vielleicht gleich schon mit uns.
2: Genau, und alle Teilnahmebedingungen findet ihr bei uns auf der Homepage oder auch in der App. Und dann geht's auch heute für euch um 2000 Euro Urlaubsgeld von unserem Partner Schau ins Land Reisen. Inspiration findet ihr schon unter schauinsland-reisen.de oder bei euch im Reisebüro. Also jetzt anrufen 01806 86 86 85. 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
1: Und heute Morgen spielen wir mit Ralf aus Oldenburg. Moin.
2: Ja, moin.
1: Hallo Ralf, wir spielen ja auch in dieser Woche wieder um 2000 Euro Urlaubsgeld von Schau uns an Reisen. Wo würdest du denn gerne mal hinreisen, wo du vielleicht auch noch nie warst?
2: Ich würde gerne tatsächlich nach Schottland fahren.
1: Oh, das hören wir in letzter Zeit so oft.
2: Ja, ist auch schön da, ne?
3: In die Highlands, Whisky trinken, dies, das.
2: Genau, das einmal Whisky und in mir steckt, glaube ich, auch so ein kleiner Shorthill.
1: Aber auch, weil man doch gerade wieder bei der WM gesehen hat, wie cool dieses Völkchen ist, oder?
2: Das auch, auf jeden Fall, natürlich.
3: Wie die einfach Bossen ausgetrunken haben.
2: Ja, genau.
1: Cool, schön. Wunderbar. Dann sage ich dir noch ganz kurz, 11 Punkte ist der Highscore aktuell, da musst du drüber. Dann bist du deinem Traum von Schottland schon um einiges näher.
2: Nee, geht mein Bestes.
3: Dann gucken wir, in welcher Kategorie du sagst, bitte Stopp.
2: Gerne.
0: Stopp. Wissensgebiet Vermischtes.
3: Ja, guck mal. Vermischt ist, da geht doch einiges. Dann schauen wir mal, hier kommt deine erste Frage. Welches Familienmitglied der britischen Königsfamilie wurde als Königin der Herzen bekannt?
2: Diana.
3: Wie heißt die Währung in der Türkei?
2: Weiter.
3: Lira. In welcher Stadt lebt Donald Duck?
2: Weiter.
3: Entenhausen. Aus welchem Land kommen die Mangas?
2: Japan.
3: Jawohl. Ja oder nein? Die Blindschleiche ist eine Schlange.
2: Nein.
3: Wie viele Brücken gibt es in Hamburg? Etwa 1500 oder 2500?
2: 2500.
3: Welche berühmte Waffe nutzt Thor?
2: Den Hammer.
3: Aus welchem Land stammt Brioche ursprünglich?
2: Frankreich.
3: Wie hieß der Frontmann von Queen?
2: Freddie Mercury.
3: Welche Automarke verbindet man direkt mit dem Film Gran Torino?
2: Ford.
3: Zu welchem Kontinent gehört Somalia?
2: Afrika.
3: Haben Ärzte früher Zigaretten als Heilmittel mal verkauft, ja oder nein?
2: Ja.
3: Tatsächlich, ist das richtig? Oh nein, klingt nicht gut, Englert. Oh nein, klingt nach 10.
1: Absoluten. Ja, das ist auch richtig, ja.
3: Scheiße, Ralf.
2: Ich hab ein bisschen zu lang gewartet.
1: Hast du nicht das lustige Taschenbuch früher gelesen oder die Mickey Maus?
2: Ja, es lag einmal auf der Zunge, aber ich krieg das nicht raus.
3: Schade. Aber Ralf, 10 Punkte, sehr, sehr gute Leistung. Und damit nächstes Mal holst du den Highscore.
2: Immerhin mehr als beim ersten Mal, auf jeden Fall.
3: Wie viel gab's da?
2: 6.
3: Oha. Siehst du, es wird sich kontinuierlich gesteigert.
2: Wir steigern uns.
3: Nächstes Mal gibt's mehr. Ralf, schön, dass du dabei warst. Liebe Grüße nach Oldenburg.
2: Danke.
3: Tschüss.
2: Ciao. Mach weiter so.
3: Danke dir.
1: Jawollo. Und ihr könnt auch noch ran bei 60 Seconds Spezial. Wir haben noch 2 weitere Spielrunden, wie immer. Einmal um 12 und einmal noch um 17 Uhr. Und ihr könnt euch jederzeit gerne anmelden über App oder über unsere Homepage.

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4: Guten Morgen, mein Name ist Talia Nürnberger. Im Blankenrath im Kreis Cochenzell hat ein Fahrradfahrer bei einem Streit mit einem Hundebesitzer offenbar einen Schuss abgegeben. Laut der Polizei seien die beiden Männer wegen der Hunde in einen Streit geraten. Der Hundebesitzer habe dem Radfahrer den Rücken zugedreht und daraufhin einen Schuss hinter sich gehört. Anschließend konnte er beobachten, wie der Mann eine silberne Pistole in einen Rucksack auf dem Gepäckträger steckte. Der Fahrradfahrer habe als Grund für den Schuss Selbstverteidigung angegeben. Als der Hundebesitzer die Polizei rufen wollte, sei der Radfahrer geflüchtet. Er war mit einem E-Bike unterwegs. Die Polizei sucht jetzt nach Zeugen. Und außerdem aktuell im Südwesten. Fast die Hälfte der Deutschen fühlt sich nicht ausreichend vor Hochwasser geschützt. Das geht aus einer aktuellen Umfrage des Bundes für Umwelt- und Naturschutz Deutschland hervor. B&E-Gewässerexperte Sascha Meyer hat uns im Rockland-Interview die Forderung an die Politik genannt.
5: Dass mehr investiert werden muss in den ökologischen Hochwasserschutz, also den Rückbau der Deiche, sodass Auen wiederhergestellt werden. Der Klimaschutz muss forciert werden, also alles, was den Ausstoß von Treibhausgasen reduziert, sorgt auch dafür, dass wir in Zukunft nicht mehr Starkregenereignisse haben. Und das andere ist, dass wir einfach unsere Ökosysteme wiederherstellen und durch gesunde Moore, gesunde Wälder, gesunde Auen mehr Wasser aufnehmen können und speichern können.
4: Jeder Einzelne sollte sich laut Meyer den Gefahren bewusst sein.

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1: Hallo auf die Straßen. Aktuell liegen uns keine Meldungen vor. Ihr habt freie Fahrt. In 30 Minuten gibt es hier das nächste Update. Kommt gut und sicher an euer Ziel.
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1: In Fayenne zeigt das Thermometer 27 Grad. Irre meldet 25 Grad, während es in Trier 28 Grad warm ist. Und so wird das Wetter heute. Es erwartet euch ein Tag mit teils bewölktem Himmel und sonnigen Abschnitten. Das Ganze bei sommerlich heißen 34 Grad.

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1: Ja, die WM ist jetzt fast durch. Wir wissen, wer im Finale stehen wird. Und ja, dann war es das auch schon wieder mit dem ganzen Zauber. Schade eigentlich.
0: Irgendwie ging es jetzt am Ende doch ganz schnell. Und das, obwohl es ja die längste WM aller Zeiten war.
1: Und witzig ist, dass es jetzt so ziemlich zum Ende selbst bei den Amis so ein bisschen dämmert. Ey, Soccer ist vielleicht doch gar nicht so eine popelige Sportart, wie die immer dachten.
0: Ey, die leben in so vielen Belangen einfach so hart in ihrer eigenen Welt dann.
1: Voll. Ne? Weil ich meine, ich habe jetzt erst gestern einen TikTok gesehen, wo ein Ami gesagt hat, also ich mag ja jetzt Soccer mittlerweile und ich habe jetzt auch schon gelernt, dass WMs ja alle 4 Jahre sind, aber was machen denn die Spieler in der Zwischenzeit?
0: Oh ja.
1: Ist das so geil?
0: Ja, da gehen wir wieder als Postbote arbeiten.
1: Cool. Auf Kap Verde stimmt das wahrscheinlich.
0: Das ist richtig.
1: Aber soll ich euch sagen, wie die Amis jetzt so langsam checken, dass Fußball doch groß ist, über die einzige Währung, die heutzutage noch was zählt, nämlich Followerzahlen auf Social Media.
0: So.
1: Nehmen wir zum Beispiel Tom Brady, haben wir alle schon mal gehört, ne? Der erfolgreichste und bekannteste Quarterback der NFL jemals. Der hat 15 Millionen Follower auf Instagram.
0: Was? Das ist ja gar nichts.
1: Genau, weil im Vergleich zum Beispiel Ronaldo hat 668 Millionen.
0: Yo.
1: Messi 512 Millionen. Ist doch crazy, oder?
0: Selbst der Torhüter von Kap Verde, der hat doch jetzt nach der WM 50 Millionen Follower.
1: Krass. Ja, das ist so crazy. Also, liebe Amis, Fußball ist riesig. Riesiger als jede Sportart, die ihr da habt. Und übrigens, es heißt nicht Soccer.
0: Stimmt.

0: Das war Manowar mit Kings of Metal.
1: Und apropos Metal, wir bringen euch noch zum größten Metal-Festival der Welt, nämlich zu Wacken!
2: Wir sind auch zwei Dullis, wir wissen schon, was der eine vorhat, ne? Kurz bevor es überhaupt losgeht.
1: Aber als wären wir vor Ort gewesen, oder? War richtig gut.
2: Richtig schön. 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
1: 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Auf 3, 1, 2, 3, Wacken! Perfekt, wir sehen uns da, Rain or Shine.

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1: Man muss jetzt als Rockstar nicht unbedingt der größte Tierschützer sein, aber bei einem Konzert in der Menge ein Huhn schlachten zu lassen, das kommt auch bei der Allgemeinheit nicht besonders gut an. Egal ob Absicht oder nicht, bei einem Konzert in Toronto im Jahr 1969 haben Alice Cooper eine Henne ins Publikum geworfen. Ganz schlechte Idee. Die Zuschauer rissen das Tier nämlich auseinander. Die Presse machte raus, die Band habe die Henne selbst getötet. Gut, was lernen wir daraus? Das Haustier dann doch lieber zu Hause lassen, wenn man einen Auftritt hat.
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8: Ich bin Thomas Bleskin. In der Debatte um die Pläne von Bundesfamilienministerin Karin Prien, den Unterhaltsvorschuss für Alleinerziehende zu kürzen, reißt die Kritik aus der SPD nicht ab. Jetzt legt Mecklenburg-Vorpommerns Ministerpräsidentin Manuela Schwesig nach. Sie kritisiert neben Prien auch Bundeskanzler Friedrich Merz.
9: Der Bundeskanzler und Ministerin Prien hätten die Lebenssituation von Alleinerziehenden und ihren Kindern nicht verstanden, sagte Schwesig dem Spiegel. Denn viele von ihnen wären trotz Arbeit auf den Unterhaltsvorschuss angewiesen. Diesen übernimmt der Staat bisher bis zum 18. Geburtstag des Kindes, wenn der Partner seiner Unterhaltspflicht nicht nachkommt. Laut Familienministerin soll das künftig nur noch bis zum 16. Geburtstag gelten. Kanzler Merz hatte das mit Blick auf gestiegene Ausgaben verteidigt. Ministerpräsidentin Schwesig spricht von Sparmaßnahmen zulasten der Kinder. Diana Kramer, Nachrichtenredaktion.
8: Nach neuen Angriffen und Drohungen der USA gegen den Iran scheint eine diplomatische Lösung erneut in weite Ferne gerückt zu sein. Das US-Militär startete am Mittwoch gleich 2 Angriffswellen und attackierte außerdem ein Schiff, das gegen die Blockade iranischer Häfen verstoßen haben soll. Laut US-Militär wollte der unbeladene Öltanker einen iranischen Hafen im Persischen Golf ansteuern. Viele deutsche Flüsse wie der Rhein, die Elbe oder die Donau sind derzeit von starkem Niedrigwasser betroffen. Das hat auch Auswirkungen auf die Schifffahrt. Binnenschiffe könnten derzeit weniger Ladung aufnehmen als bei höheren Wasserständen, heißt es vom Bundesverband der deutschen Binnenschifffahrt. Eine Folge der geringeren Transportmengen seien steigende Transportkosten entlang der Lieferkette. Zum Sportfußball. Titelverteidiger Argentinien steht erneut im Endspiel der Fußball-WM. Die Südamerikaner bezwangen im Halbfinale England mit 2:1 und treffen im Kampf um den 4. WM-Titel auf Europameister Spanien.
10: Die Engländer müssen weiter auf den ersten Titel seit 1966 warten. Dabei war England zunächst in Führung gegangen, doch nach dem Tor von Anthony Gordon zog sich die Mannschaft immer weiter zurück. Argentinien übernahm die Kontrolle und drehte das Spiel in den Schlussminuten. Thomas Tuchel, dessen defensive Spielweise für Verwunderung sorgte, gab sich nach dem Spiel selbstkritisch und sagte, er übernehme die Verantwortung für die Niederlage. Aus London, Philipp Detlefs.
11: Und jetzt für euch das Südwesten-Update mit Talia Nürnberger. In Brüssel hat Hessens Innenminister Roman Prosek die NATO als Grundpfeiler für Europas Sicherheit bezeichnet. Der CDU-Politiker hat außerdem weitere Unterstützung für die Ukraine betont. Im Kreis Cochem-Zell hat ein Radfahrer bei einem Streit mit einem Hundebesitzer offenbar einen Schuss abgegeben. Laut der Polizei seien die Tiere der Auslöser gewesen. Wir haben mit BUND-Gewässerexperte Sascha Meyer über den Hochwasserschutz in Deutschland gesprochen. Seine Forderungen an die Politik hört ihr um 9:30.
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13: Auf der A6 Richtung Kaiserslautern steht zwischen Waldmoor und Bruchmühlbach-Miesau 1 Kilometer Stau wegen einer Unfallstelle auf dem linken Fahrstreifen. Rechnet mit mindestens 18 Minuten.

0: Minuten Zeitverlust. Gute Fahrt.
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0: In Fayenne zeigt das Thermometer 27 Grad. Irre meldet 25 Grad, während es in Trier 28 Grad warm ist. Und so wird das Wetter heute. Es erwartet euch ein Tag mit einigen Wolken und Regen, das Ganze bei sommerlich warmen 34 Grad.

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1: Morgen! Ey, und wisst ihr, liebe Rockbuddies, was aktuell mit einer der traurigsten Momente ist jetzt bei der Hitze, egal ob im Büro oder zu Hause? Der Moment, wenn sich der Ventilator wieder von einem wegdreht.
2: Ist ja, so.
1: Ey. Momentan ist so. Kann man jede bewegende Luft irgendwie gebrauchen.
2: Oh, ja.
1: Und sei es auch nur warme Luft, die einem zugeblasen wird.
2: Aber Gott sei Dank muss man ja sagen, in unserem Studio ist klimatisiert. Ich weiß noch, im alten Studio gab es keine Klimaanlage. Die Geschichte erzähle ich immer wieder. Engelhardt verdreht schon die Augen so. Ja, ja, du hast mit deinen Füßen in so einem Wasserdruck gestanden. Ich weiß, ich weiß. Aber es war wirklich so, wenn ich mir vorstelle, dass ich das jetzt wieder machen müsste.
1: Ich weiß aber nicht, ob ich das vielleicht lieber haben wollte, als dass du hier manchmal die Klima auf 17 Grad stellst und mir friert die Glatze ein.

0: Die Kings of Leon mit Use Somebody und die WM ist überall auf der Welt gerade Riesenthema und Peru hat sich da jetzt einen, nur sagen wir recht seltsamen Rekord gesichert. Die haben nämlich offiziell die meisten Erling Haalands.
1: Hä? Also Doppelgänger oder was?
0: Tatsächlich Babys. Es wurden jetzt in Peru rund um die WM 468 neugeborene Haaland genannt.
1: Nein.
0: Und 91 sogar Erling Haaland.
1: Oh nein, das ist ja geil.
0: Ja.
1: Wie mit Harry Potter damals.
0: Genau, und vor allem, es ist gar kein Einzelfall. Peru ist völlig fußballverrückt. Da gibt es nämlich nicht nur 468 Haalands, sondern auch 1241 Jamals.
1: Geil.
0: 3402 Messis und Achtung, 33.809 Neymars.
1: Nein, das ist ja krass. Gibt's bei uns in Deutschland irgendwas Vergleichbares?
0: Absolut nicht. Also ich habe mal geguckt, in Deutschland so knapp 200 Neymars.
1: Na, check ich aber auch, weil Neymar Meyer klingt ja auch einfach nur halb so geil wie Neymar Sanchez Mamani.
2: Oh, das ist ein Name, der geht einem so herrlich von den Lippen.

uns in der Redaktion war es mal jemandem zu laut. Wegen AC/DC. Sabine fand, so geht das nicht. Wir fanden schon. Sabine arbeitet jetzt bei einem anderen Sender. Und wir hier.

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1: Und jetzt habe ich hier für euch die drei größten Rocksongs aus dem Jahr 1969.
0: Platz 3.
1: Wir starten mit den Beatles und Come Together. Der Song eröffnet auch das letzte Studioalbum der Beatles. Come together.
0: Platz 2.
1: Wir machen hier weiter mit Honky Tonk Woman, The Rolling Stones. Der Song, der wurde eigentlich mal als Country-Hit geschrieben. Die endgültige Version entwickelte sich aber zu einem rockigen Hit mit diesem markanten, unverwechselbaren Schlagzeugriff.
0: Platz 1.
1: Allein für dieses ikonische Gitarrenriff von Jimmy Page gehörte dieser Song auf jeden Fall auf die 1. Whole Lotta Love, Led Zeppelin.
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9: Guten Morgen, mein Name ist Talia Nürnberger. Im Blankenrad im Kreis Cochenzell hat ein Fahrradfahrer bei einem Streit mit einem Hundebesitzer offenbar einen Schuss abgegeben. Laut der Polizei seien die beiden Männer wegen der Hunde in einen Streit geraten. Der Hundebesitzer habe dem Radfahrer den Rücken zugedreht und daraufhin einen Schuss hinter sich gehört. Anschließend konnte er beobachten, wie der Mann eine silberne Pistole in einen Rucksack auf dem Gepäckträger steckte. Der Fahrradfahrer habe als Grund für den Schuss Selbstverteidigung angegeben. Als der Hundebesitzer die Polizei rufen wollte, sei der Radfahrer geflüchtet. Er war mit einem E-Bike unterwegs. Die Polizei sucht jetzt nach Zeugen. Und außerdem aktuell im Südwesten. Fast die Hälfte der Deutschen fühlt sich nicht ausreichend vor Hochwasser geschützt. Das geht aus einer aktuellen Umfrage des Bundes für Umwelt- und Naturschutz Deutschland hervor. B&E-Gewässerexperte Sascha Meyer hat uns im Rockland-Interview die Forderung an die Politik genannt.
10: Dass mehr investiert werden muss in den ökologischen Hochwasserschutz, also den Rückbau der Deiche, sodass Auen wiederhergestellt werden. Der Klimaschutz muss forciert werden, also alles, was den Ausstoß von Treibhausgasen reduziert, sorgt auch dafür, dass wir in Zukunft nicht mehr Starkregenereignisse haben. Und das andere ist, dass wir einfach unsere Ökosysteme wiederherstellen und durch gesunde Moore, gesunde Wälder, gesunde Auen mehr Wasser aufnehmen können und speichern können.
9: Jeder Einzelne sollte sich laut Meyer den Gefahren bewusst sein.

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1: Hier steht ihr aktuell am längsten. Auf der A61 Richtung Mönchengladbach gibt es zwischen Wehr und Sinzig 4 Kilometer Stau. Ihr verliert dort mindestens 10 Minuten. Auf der A65 Richtung Landau steht ihr zwischen Landau Süd und Landau Zentrum auf 1 Kilometer. Rechnet mit mindestens 6 Minuten Zeitverlust. Gute Fahrt!
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1: In Fayenne zeigt das Thermometer 27 Grad. Irrel meldet 25 Grad, während es in Trier 28 Grad warm ist. Und so wird das Wetter heute. Es erwartet euch ein Tag mit einigen Wolken und Regen. Das Ganze bei sommerlich warmen 34 Grad.
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2: Wir reden ja hier immer wieder mal so drüber, dass wir alt geworden sind.
3: Was? Sag doch jetzt nicht sowas.
2: Und da gehört immer ganz viel so dazu, man kann jetzt dies körperlich nicht mehr und nach dem Saufen tut auch alles weh. Aber ich habe ein neues Hot Take, und zwar glaube ich, dass mit dem Alter auch diese, keine Ahnung, unergründliche und auch, glaube ich, sehr deutsche Angst davor kommt, dass man sich bei einer Klimaanlage sofort, wenn die an ist, erkältet, oder?
3: Ja, absolut.
2: Also zumindest ich habe das, wenn ich im Auto sofort, oh nee, oh, ich habe jetzt schon einen steifen Nacken und...
4: Und dann findet man ja auch sofort Symptome, dann kratzt plötzlich wirklich der Hals.
2: Ja, ja, das ist, glaube ich, Einbildung, aber ich weiß, dass ich das früher nicht hatte und jetzt lieber schwitzen.
4: Und was haben alle Väter immer früher gesagt, so, wollt das Wort Einbildung viel?
2: Ist auch eine Bildung! So.

0: Das war Kid Rock mit All Summer Long.
1: Wir schicken euch im super heißen Liqui Moly Konzert Sommer zu den geilsten Gigs des Jahres. Und einige davon, die waren ja jetzt schon. Und da wollen wir natürlich auch wissen, wie war es denn?
0: Genau, bei uns ist jetzt Steffen aus Celle. Den haben wir damals zu den Foo Fighters geschickt.
1: Ab jetzt hast du was vor. Du hast nämlich gewonnen.
2: Herzlichen Glückwunsch. Yay, dankeschön. Super.
0: Und deswegen sagen wir jetzt, guten Morgen, Steffen.
3: Hallo.
1: So, das Foo Fighter Konzert war vor 2 Wochen. Steffen, erzähl, wie war's?
3: Boah, es war einfach Hammer. Es war, also der ganze Tag war natürlich so einfach grandios. Aber die Jungs, die haben echt abgerockt. Also ich habe sowas noch, also wirklich noch nie erlebt. Ich habe viele Konzerte schon gesehen, aber der hat wirklich gefühlt von 7:45 bis 22:30 komplett durch. Mit einer vollen Intensität voll durchgeschmettert. Wirklich.
0: Hammer, hat sich gelohnt, wa? Ich hatte ja auch Karten, konnte nicht hin wegen einer Hochzeit. Ja, Steffen, könntest du vielleicht bitte so tun, als hätte ich nichts verpasst?
3: Ach, weiß, also das Unwetter hast verpasst. Also da hast du wirklich nichts verpasst, weil wir ein bisschen Unwetter hatten. Aber sonst, es tut mir leid, du musst dir irgendwann nochmal eine Karte besorgen. Das ist ein Muss.
0: Schade, war ein netter Versuch. Hm.
1: Also, war wohl ein ganz geiler Gig. Heißt, du würdest beim nächsten Mal im super heißen Liqui Moly Konzert zum auch wieder mitmachen, Steffen?
3: Ich werde immer wieder mitmachen und ich kann es auch nur jedem Rockbuddy empfehlen. Es ist einfach ein grandioses Erlebnis. Ich kann nur wirklich noch ein Riesenkompliment an euch und euer Team geben. Es ist wirklich Wahnsinn. Echt ganz, ganz toll.
0: Cool, danke. Und liebe Grüße an Rockbuddy Steffen. Dann würde ich mal sagen, auch ja, bis nächstes Jahr.
3: Alles klar. Ich danke euch und mach weiter, du Jungs.
0: Vielen Dank. Hau rein.
4: Tschüss.

0: Die Bloodhound Gang und The Ballad of Chasey Lane. Und jetzt zeigen uns die sonst ja eher sehr politkritischen Jungs von Green Day, dass sie aber auch Patriotismus können. Und zwar mit dieser Nummer hier.
1: Und stimmt, ich habe nie drüber nachgedacht, warum das 21, weiß ich, Gewehre, Knarren, Waffen, wie auch immer du ganz übersetzen willst, heißt.
0: Tatsächlich sind es in diesem Fall Gewehre und damit sind die 21 Salutschüsse für gefallene Soldaten gemeint, die auf Ehrenbeerdigungen immer abgefeuert werden in den USA. Das sind nämlich immer 7 Soldaten, die da stehen und die jeweils 3 Salutschüsse abfeuern, also 3x7, 21.
1: Na, siehst du mal, das haben wir hier in Deutschland dann nicht, von daher ist mir das wahrscheinlich deswegen nie in den Sinn gekommen.
0: Haben wir nie drüber nachgedacht, weil kennen wir nicht. Und ein MTV-Journalist hat diesen Song auch mal eine Handys-Hochhaltehymne genannt, weil bei diesem Song immer gefilmt wird.
1: Ach krass. Und wenn man bedenkt, dass die Nummer ja schon 2009 rausgekommen ist, da gab es gerade mal 2 Jahre richtige Smartphones. Also da war das ja noch nicht so wie heute, dass die Leute auf Konzerten grundsätzlich ihre Smartphones immer im Anschlag haben. Damals war das noch was richtig Besonderes.
0: Das muss man sagen. Hier ist das musikalische Denkmal für die 21 Salutschüsse für die gefallenen Soldaten. Hier sind Green Day mit 21 Guns.

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0: Und wir schauen jetzt hier auf die drei größten Rockalben aus dem Jahr 1981.
1: Platz 3.
0: Wir starten mit Journey und Escape. Mit Hits wie Don't Stop Believin' wurde dieses Album ein Meilenstein des Arena-Rocks.
1: Platz 2.
0: Und weiter geht's hier mit einer Platte, wo sich Mick Jagger und Keith Richards anscheinend nicht immer so ganz einig waren. Aber gut, ist ja am Ende egal, erfolgreich war sie trotzdem. The Rolling Stones mit Tattoo You.

0: Platz 1.
1: Aber nicht zu schlagen im Jahr 1981. Dann AC/DC mit For Those About to Rock. Der Nachfolger von Back in Black hielt die Band auf ihrem absoluten Zenit. Das goldene Cover mit diesem Kanonenmotiv ist natürlich bis heute legendär.

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6: Ich bin Thomas Bleskin. Mecklenburg-Vorpommerns Ministerpräsidentin Schwesig hat die Kürzungspläne der Bundesregierung beim Unterhaltsvorschuss für Alleinerziehende scharf kritisiert. Die SPD-Politikerin sagte dem Magazin Spiegel, Bundeskanzler Merz und Familienministerin Prien hätten die Lebenssituation vieler Alleinerziehender nicht verstanden. Auch 16- und 17-Jährige bräuchten Unterstützung. Merz verteidigte die Pläne, zeigte sich nach der Kritik aus der SPD aber gesprächsbereit. Über das Vorhaben solle in der Koalition weiter beraten werden. Viele deutsche Flüsse wie der Rhein, die Elbe oder die Donau sind derzeit von starkem Niedrigwasser betroffen. Das hat auch Auswirkungen auf die Schifffahrt. Binnenschiffe könnten derzeit weniger Ladung aufnehmen als bei höheren Wasserständen, heißt es vom Bundesverband der deutschen Binnenschifffahrt.
7: Die Elbe bei Dresden ist im Moment gerade mal noch 59 Zentimeter tief. Vollbeladene Schiffe würden auf Grund laufen. Die Auswirkungen sind immens. Geringere Transportmengen pro Schiff heißt, es werden mehr Schiffe eingesetzt, die müssen mehr Schiffsdiesel tanken, mehr Personal ist im Einsatz, unterm Strich steigen die Transportkosten entlang der Lieferkette. Und das hat letztlich auch Auswirkungen auf die Preise, die wir später im Supermarkt oder Restaurant zahlen müssen. Uli Reitinger, Nachrichtenredaktion.
6: Der Bundesgerichtshof entscheidet heute zu einem Rechtsstreit um die Kündigung von Fitnessstudio-Verträgen im Internet. Der Bundesverband der Verbraucherzentralen hatte gegen FitX aus Essen geklagt. Es geht darum, wie einfach eine Kündigung im Internet sein muss.
8: Seit Wochen nicht beim Training, aber dennoch jeden Monat Beiträge zahlen. In Krisenzeiten wie diesen kann eine Kündigung durchaus sinnvoll sein. Aber so leicht wollen Fitnessstudios ihre Kunden auch nicht verlieren. Auf der Seite des Kündigungsformulars der Fitnesskette wird deshalb prominent auf die Möglichkeit hingewiesen, den Vertrag auch nur zu pausieren. Zu prominent meinen die Verbraucherschützer. Denn laut Gesetz müssen Schaltflächen bei einer Online-Kündigung unmittelbar und leicht zugänglich sein. Das höchste deutsche Zivilgericht soll nun entscheiden, ob das hier der Fall ist. Thomas Brock, Redaktion.
6: Und zum Sportfußball. Titelverteidiger Argentinien steht erneut im Endspiel einer Weltmeisterschaft. Die Südamerikaner bezwangen England im Halbfinale mit 2:1 und treffen im Kampf um den vierten WM-Titel auf Europameister Spanien.
9: Und jetzt für euch das Südwesten-Update mit Talia Nürnberger. In Brüssel hat Hessens Innenminister Roman Prosek die NATO als Grundpfeiler für Europas Sicherheit bezeichnet. Der CDU-Politiker hat außerdem weitere Unterstützung für die Ukraine betont. Im Kreis Cochem-Zell hat ein Radfahrer bei einem Streit mit einem Hundebesitzer offenbar einen Schuss abgegeben. Laut der Polizei seien die Tiere der Auslöser gewesen. Wir haben mit BUND-Gewässerexperte Sascha Meyer über den Hochwasserschutz in Deutschland gesprochen. Seine Forderungen an die Politik hört ihr um 9:30.
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10: Hier steht ihr aktuell am längsten. Auf der A61 Richtung Mönchengladbach gibt es zwischen Wehr und dem Dreieck Sinzig 4 Kilometer stockenden Verkehr. Ihr verliert dort mindestens 8 Minuten. Auf der A65 Richtung Landau steht ihr zwischen Insheim und Landau Zentrum auf 1 Kilometer. In der Gegenrichtung, Richtung Karlsruhe, ist der Verkehr zwischen Landau Nord und Landau Zentrum dicht. Wir wünschen euch eine gute Fahrt.
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10: In Fayenne zeigt das Thermometer 27 Grad. Irre.

0: meldet 25 Grad, während es in Trier 28 Grad warm ist. Und so wird das Wetter heute. Es erwartet euch ein Tag mit einigen Wolken und Regen, das Ganze bei sommerlich warmen 34 Grad.
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2: Morgen! Und alle reden ja immer vom Mount Everest als der Berg schlechthin, aber damit ist jetzt Schluss. Der Berg aller Berge ist ab sofort der Ben Nevis in den schottischen Highlands.
3: Nie von gehört. Und warum ist jetzt plötzlich höher als der Mount Everest? Oder
2: nein,
3: was?
2: Aber du bist higher, wenn du den hochkletterst. Da wächst nämlich Cannabis am Wegesrand.
3: Geil. Einfach so?
2: Ja, scheinbar ist das rausgekommen, weil eine Frau da mit ihrem kleinen Hund Tokio hochgewandert ist. Da hat sie ihn kurz mal aus den Augen verloren und dann hat er so Kram vom Rand weggefressen.
3: Oh nein.
2: Und ist plötzlich so einfach umgekippt, so bumm.
3: Oh nein, hat er also gutes Marihuana da weggefuttert.
2: Der war völlig zugedröhnt und der musste von 14 Bergrettern ins Tal gebracht werden. So völlig high war der.
3: Geil. Und jetzt packen dann wahrscheinlich alle ihre Wanderstiefel und Jack Wolfskin Fließjacke ein und dann ab auf den Ben Nevis, oder?
2: Ja. Also der Ort, zu dem ihr reisen müsst zum Wandern, zwinker, zwinker, heißt übrigens Fort William.

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1: Und jetzt geht's um einen Song, den Volbeat einer Hochstaplerin gewidmet haben. Lola Montez. Wherever she walks. Volbeats fünftes Album Outlaw Gentlemen and Shady Ladies ist ein Konzeptalbum, in dem es in mindestens der Hälfte der Songs um die Geschichten über Revolverhelden des Wilden Westens oder andere teils fiktive Persönlichkeiten geht. Und eine von ihnen ist Lola Montez. Sie gab es wirklich.
2: Tonight I bring you the wonderful, the talented Contessa Lola Montez!
1: Elizabeth Rosanna Gilbert aus Irland war eine Betrügerin, die sich als spanische Tänzerin Lola ausgab. Sie war berühmt für ihren Spinntanz, bei dem sie immer wieder ihren Rock lüftete, als müsste sie eine Spinne herausschütteln. Den Männern soll dieser Tanz so gut gefallen haben, dass Minenarbeiter ihr sogar Goldklumpen aus dem Tageswerk wieder direkt vor die Füße warfen. Lola hatte Affären mit berühmten Personen und Regenten aus ganz Europa, aber die bekannteste Liebschaft hatte sie wohl mit König Ludwig I. aus Bayern. Der war ihr so verfallen, dass er sie sogar zur Gräfin von Landsfeld erhob und ihr mehrere hunderttausend Gulden schenkte. Später reiste Lola Montez dann durch die ganze Welt, spielte sich selber am Broadway und trat sogar als Tänzerin in Australien auf, wo sie auch dort immer wieder Männer um ihr Erspartes erleichterte. Definitiv also eine interessante Frau, über die wir eigentlich viel zu wenig wissen. Das fand auch Volbeat-Frontmann Michael Paulsen und hat ihr deswegen diesen Song geschrieben. Und passend übrigens zu ihrer Liaison mit dem deutschen Royal Ludwig I. fand die Premiere des Songs 2013 auch beim Rock am Ring statt. Die Szenen von dem Auftritt sieht man bis heute im Musikvideo von Lola Montez.

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4: Guten Morgen, mein Name ist Talia Nürnberger. Im Blankenrad im Kreis Cochenzell hat ein Fahrradfahrer bei einem Streit mit einem Hundebesitzer offenbar einen Schuss abgegeben. Laut der Polizei seien die beiden Männer wegen der Hunde in einen Streit geraten. Der Hundebesitzer habe dem Radfahrer den Rücken zugedreht und daraufhin einen Schuss hinter sich gehört. Anschließend konnte er beobachten, wie der Mann eine silberne Pistole in einen Rucksack auf dem Gepäckträger steckte. Der Fahrradfahrer habe als Grund für den Schuss Selbstverteidigung angegeben. Als der Hundebesitzer die Polizei rufen wollte, sei der Radfahrer geflüchtet. Er war mit einem E-Bike unterwegs. Die Polizei sucht jetzt nach Zeugen. Und außerdem aktuell im Südwesten. Fast die Hälfte der Deutschen fühlt sich nicht ausreichend vor Hochwasser geschützt. Das geht aus einer aktuellen Umfrage des Bundes für Umwelt und Naturschutz Deutschland hervor. B&E-Gewässerexperte Sascha Meyer hat uns im Rockland-Interview die Forderung an die Politik genannt.
5: Dass mehr investiert werden muss in den ökologischen Hochwasserschutz, also den Rückbau der Deiche, sodass Auen wiederhergestellt werden. Der Klimaschutz muss forciert werden, also alles, was den Ausstoß von Treibhausgasen reduziert, sorgt auch dafür, dass wir in Zukunft nicht mehr Starkregenereignisse haben. Und das andere ist, dass wir einfach unsere Ökosysteme wiederherstellen und durch gesunde Moore, gesunde Wälder, gesunde Auen mehr Wasser aufnehmen können und speichern können.
4: Jeder Einzelne sollte sich laut Meyer den Gefahren bewusst sein.

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1: Hier steht ihr aktuell am längsten. Auf der A61 Richtung Mönchengladbach gibt es zwischen Wehr und Dreieck Sinzig 7 Kilometer Stau. In der Gegenrichtung, Ludwigshafen, stockt der Verkehr zwischen Kreuz Rankenthal und Kreuz Ludwigshafen auf 7 Kilometern. Auf der A48 Richtung Dernbach staut es sich zwischen Koblenz Nord und Bendorf-Neuwied auf 1 Kilometer. Gute Fahrt!
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1: In Fayenne zeigt das Thermometer 27 Grad. Irre meldet 25 Grad, während es in Trier 28 Grad warm ist. Und so wird das Wetter heute. Es erwartet euch ein Tag mit einigen Wolken und Regen, das Ganze bei sommerlich warmen 34 Grad.
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Experten sagen, die nächsten 3 Sekunden entscheiden, ob du dran bleibst oder nicht. Und, hat's funktioniert? Dann gleich weiter so. Metallica.

0: Das war Bryan Adams mit Summer of 69 und dann war es heute auch schon wieder fast mit der Morning Rock Show.
1: Ja, und vorhin haben wir ja über die 21 Guns, die Salutschüsse bei einer Beerdigung in Amerika für Soldaten gesprochen und die gibt's jetzt auch. Weil wir sagen Tschüss, du gehst in Urlaub.
0: Ich wollte sagen, ich sterbe aber nicht.
1: Nein, aber. Also, ihr müsst wissen, liebe Rockpartys, der Eggers geht so lange in Urlaub, dass, also, weiß
0: es
1: nicht.
0: Es sind nur drei Wochen.
1: Ich werde dich auf jeden Fall begrüßen mit, na, frohes neues Jahr, wenn du wiederkommst.
0: Schön, dass du dieses Jahr auch nochmal arbeitest.
1: Ja,
0: ja, ich mache Sommerurlaub, Freunde. Ich freue mich aber schon, wenn wir uns dann wiederhören in knapp drei Wochen. Bis dahin benehmt euch, seid mir lieb zu einem Engelhardt. Und du, ja, mach dir keinen Mist.
1: Ja.
0: Ja?
1: Wenn dann diese Beerdigung ist, dann kommt ja auch immer noch die Trompete, dieses...
0: Könntest also, du bitte aufhören, so zu tun, als würde ich sterben?
1: Du kannst jetzt so herausgleiten, schweben.
0: Tschüss. Darf ich den Song noch ansagen?
1: Ein letztes Mal und dann wart er nicht wieder gesehen. Zumindest für drei Wochen. Also, nein, schönen Urlaub wünsche ich dir.
0: Dankeschön, euch viel Spaß jetzt mit Philipp Stammer ab 10 und mit Metallica The Day That Never Comes. Wir hören uns im August. Bis dann.

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3: Ich bin Thomas Bleskin. Die Unwetter der vergangenen Tage haben in der Landwirtschaft Schäden in Millionenhöhe angerichtet. Nach ersten Schätzungen der Spezialversicherung Vereinigte Hagel belaufen sie sich auf mindestens 50 Millionen Euro.
4: Der Nordosten Niedersachsens, Nordhessen, Ostwestfalen, Lippe und Teile von Thüringen, das sind nur einige der Gebiete, in denen es zu Beginn der Woche so heftig gehagelt, geregnet oder auch gestürmt hat, dass nun Teile der Ernte hin sind. Betroffen sind unter anderem Weizen und Raps und auch Kartoffeln und Hopfen. Teilweise hätten Sturm und Hagel Rapsfelder regelrecht abrasiert, heißt es vom Spezialversicherer Vereinigte Hagel. Für die Landwirtschaft sind diese Unwetterschäden ein weiteres Problem neben der aktuellen Trockenheit. Lea Matschulat, Nachrichtenredaktion.
3: Mecklenburg-Vorpommerns Ministerpräsidentin Schwesig hat die Kürzungspläne der Bundesregierung beim Unterhaltsvorschuss für Alleinerziehende scharf kritisiert. Die SPD-Politikerin sagte dem Magazin Spiegel, Bundeskanzler Merz und Familienministerin Prien hätten die Lebenssituation vieler Alleinerziehender nicht verstanden. Auch 16- und 17-Jährige bräuchten Unterstützung. Merz verteidigte die Pläne, zeigte sich nach der Kritik aus der SPD aber gesprächsbereit. Der US-Fahrdienstleister Uber übernimmt den deutschen Essenslieferanten Delivery Hero. Das börsennotierte Berliner Unternehmen wird insgesamt mit knapp 13 Milliarden Euro bewertet.
5: Die Aktie von Delivery Hero schießt direkt in die Höhe. Auch wenn es sich um ein deutsches Unternehmen handelt, hatte es sein Heimatgeschäft an Lieferando verkauft. Hierzulande sieht man also keine Lieferanten von Delivery Hero mehr. Dafür ist man in Asien, Südeuropa, der arabischen Halbinsel und den Teilen Afrikas umso präsenter. Uber hat sich verpflichtet, den Hauptsitz von Delivery Hero in Berlin beizubehalten und bis mindestens 2029 keine Änderungen an der Berliner Belegschaft vorzunehmen. Uli Reitinger, Berlin.
3: Die Zahl der E-Scooter-Unfälle mit Verletzten oder Todesopfern ist im vergangenen Jahr deutlich gestiegen. Nach Angaben des Statistischen Bundesamts registrierte die Polizei rund 16.500 solcher Unfälle, gut 38% mehr als im Vorjahr. 38 Menschen kamen ums Leben, die meisten von ihnen auf einem E-Scooter als Fahrer oder Mitfahrer. Unter den weiteren Todesopfern waren auch Fußgänger, ein Radfahrer und ein Autofahrer.
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6: Hier müsst ihr aktuell am meisten Zeit einplanen. Auf der A61 Richtung Mönchengladbach gibt es zwischen Wehr und dem Dreieck Sinzig 10 Kilometer stockenden Verkehr. Rechnet mit mindestens 17 Minuten Zeitverlust. Ebenfalls auf der A61 Richtung Speyer zwischen dem Kreuz Frankenthal und dem Kreuz Mutterstadt stockt es auf 8 Kilometern. Ihr verliert dort mindestens 13 Minuten. Auf der A48 Richtung Dernbach steht ihr zwischen dem Kreuz Koblenz und Bendorf-Neuwied auf 3 Kilometern. Mindestens 20 Minuten müsst ihr einplanen. Gute Fahrt!
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6: In Fayenne zeigt das Thermometer 27 Grad. Irre meldet 25 Grad, während es in Trier 28 Grad warm ist. Und so wird das Wetter heute. Es erwartet euch ein Tag mit einigen Wolken und Regen. Das Ganze bei sommerlich warmen 34 Grad.
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7: Hallo zusammen, hallo liebe Rockbuddies. Es ist kurz nach 10, hier ist die Annette Radek Show. Ohne Annette Radek, die hat heute frei. Wir reißen uns den Mittag unter den Nagel. Ich bin Philipp Stammer und ich schlage vor, wir hören heute über den Donnerstagmittag verteilt einfach so viel besten Rock'n'Pop wie nur irgendwie möglich. Und damit fangen wir jetzt an. Es gibt Musik für euch und zwar von Ugly Kid Joe. Hier ist Everything About You. Ich bin Philipp Stammer. Hallo zusammen.

Also, liebe Rockbuddies, das Thema Klopapier begleitet uns jetzt ja schon ein paar Jahre. Wir wussten als Volk ja gar nicht, welchen Stellenwert Klopapier bei uns hat, bis man es uns nehmen wollte und wir anfangen mussten zu horten. Das hat also mir auf jeden Fall die Augen geöffnet und das räumt jetzt auch die folgende Geschichte absolut in ein sinnvolles Bild ein. Es war ein ICE unterwegs von Berlin nach Sylt. Aber irgendwie hat die Bahn vergessen, den ICE zu beladen mit all dem Kram, den man halt so braucht in einem Zug. Unter anderem wurde auch Klopapier vergessen. Was hat der Zugchef gemacht? Der hat mal eben einen kurzen Zwischenstopp hingelegt und zwar in Hamburg-Bergedorf. Ist aus dem Zug raus, in den Supermarkt rein, hat 3 Packungen Klopapier gekauft und ist wieder zurück und weitergefahren. Ist das nicht ein geiler Typ? Er wird gefeiert vom Netz ohnegleichen. Also die Bahn hat das auch schon bestätigt, das ist tatsächlich so passiert. Zug war unterwegs, Zugchef hat gemerkt, Mensch, hier kann sich ja keiner mehr den Poppes abwischen, was ist denn jetzt los? Ich steig mal eben aus, ich hol mal eben welches. Cooler Typ, er wird im Netz mega gefeiert. Zugchef hält an, um mal kurz Klopapier für die Fahrgäste zu holen.

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5: Hier steht ihr aktuell am längsten. Auf der A48 Richtung Dernbach zwischen dem Kreuz Koblenz und Bendorf-Neuwied gibt es 3 Kilometer Stau. Rechnet mit mindestens 25 Minuten Zeitverlust. Auf der A61 Richtung Mönchengladbach zwischen Wehr und dem Dreieck Sinzig stockt der Verkehr auf 8 Kilometern. Das kostet euch mindestens 9 Minuten. Auf der A643 Richtung Wiesbaden zwischen Mainz-Gonsenheim und Wiesbaden-Eppelallee ist ein Lastwagen auf dem rechten Fahrstreifen verunglückt. Der Verkehr ist dort sehr dicht und ihr verliert mindestens 6 Minuten. Habt eine gute und sichere Fahrt.
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5: In Fayenne zeigt das Thermometer 27 Grad. Irre meldet 25 Grad, während es in Trier 28 Grad warm ist. Und so wird das Wetter heute. Es erwartet euch ein Tag mit einigen Wolken und Regen. Das Ganze bei sommerlich warmen 34 Grad.
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Jesus, He Knows Me von Genesis um kurz vor 11. Und Jesus, He Knows Me dachte sich wohl auch ein Bienenvolk im tiefen Bayern und hat sich eine Jesus-Statue als Brutstätte ausgesucht. Ja, wie unmoralisch ist das denn bitte? Da gab es aber Probleme, weil diese Statue sollte ja restauriert werden. Und jetzt kamen natürlich Naturschützer und haben gesagt, dafür müssen wir erstmal das Bienchenvolk rausholen. Und diese Situation hat ja schon so ein bisschen Potenzial, ne? Wenn religiöse Menschen auf Umweltschützer treffen und beide unterschiedliche Ziele haben, dann könnte es Konflikt geben. Gab's aber nicht. In Bayern arbeitet man Hand in Hand. Es wurde ein Imker geholt, der hat die Königin irgendwo anders hingetan, alle anderen hinterher. Figur restauriert, in Bayern ist wieder Ruhe, liebe Leute. Und bei uns nicht. Mit Ruhe können wir nichts anfangen. Wir wollen laut, wir wollen Survivor mit Burning Heart.

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0: bin Thomas Bleskin. Die Unwetter der vergangenen Tage haben in der Landwirtschaft Schäden in Millionenhöhe angerichtet. Nach ersten Schätzungen der Spezialversicherung Vereinigte Hagel belaufen sie sich auf mindestens 50 Millionen Euro. Betroffen seien rund 100.000 Hektar Anbaufläche in mehreren Regionen Deutschlands. Beschädigt wurden unter anderem Weizen, Raps, Mais, Kartoffeln, Hopfen und Wein. Aus den Regionen Nürnberg und Stuttgart wurden teils Totalschäden gemeldet. Viele deutsche Flüsse wie der Rhein, die Elbe oder die Donau sind derzeit von starkem Niedrigwasser betroffen. Das hat auch Auswirkungen auf die Schifffahrt. Binnenschiffe können derzeit weniger Ladung aufnehmen als bei höheren Wasserständen, heißt es vom Bundesverband der deutschen Binnenschifffahrt.
1: Die Elbe bei Dresden ist im Moment gerade mal noch 59 Zentimeter tief. Vollbeladene Schiffe würden auf Grund laufen. Die Auswirkungen sind immens. Geringere Transportmengen pro Schiff heißt, es werden mehr Schiffe eingesetzt, die müssen mehr Schiffsdiesel tanken, mehr Personal ist im Einsatz, unterm Strich steigen die Transportkosten entlang der Lieferkette. Und das hat letztlich auch Auswirkungen auf die Preise, die wir später im Supermarkt oder Restaurant zahlen müssen. Uli Reitinger, Nachrichtenredaktion.
0: In der Debatte um die Pläne von Bundesfamilienministerin Karin Prien, den Unterhaltsvorschuss für Alleinerziehende zu kürzen, reißt die Kritik aus der SPD nicht ab. Jetzt legt Mecklenburg-Vorpommerns Ministerpräsidentin Manuela Schwesig nach. Sie kritisiert neben Prien auch Bundeskanzler Friedrich Merz.
2: Der Bundeskanzler und Ministerin Prien hätten die Lebenssituation von Alleinerziehenden und ihren Kindern nicht verstanden, sagte Schwesig dem Spiegel. Denn viele von ihnen wären trotz Arbeit auf den Unterhaltsvorschuss angewiesen. Diesen übernimmt der Staat bisher bis zum 18. Geburtstag des Kindes, wenn der Partner seiner Unterhaltspflicht nicht nachkommt. Laut Familienministerin soll das künftig nur noch bis zum 16. Geburtstag gelten. Kanzler Merz hatte das mit Blick auf gestiegene Ausgaben verteidigt. Ministerpräsidentin Schwesig spricht von Sparmaßnahmen zulasten der Kinder. Diana Kramer, Nachrichtenredaktion.
0: Der Bundesgerichtshof hat die Rechte von Verbrauchern bei Online-Kündigungen gestärkt. Die Richter entschieden, dass auf der Bestätigungsseite nach dem Klick auf den Kündigungsbutton keine Hinweise auf Alternativen, wie etwa eine Vertragspause, erscheinen dürfen. Nach Auffassung des Gerichts darf die Bestätigungsseite ausschließlich der Abgabe der Kündigung dienen.
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4: Hier steht ihr aktuell am längsten. Auf der A61 Richtung Speyer gibt es zwischen dem Kreuz Ludwigshafen und Schifferstadt 5 Kilometer Stau. Rechnet mit 11 Minuten Zeitverlust. Auf der A643 Richtung Wiesbaden ist zwischen dem Dreieck Mainz und Wiesbaden-Eppelallee die rechte Spur nach einem Unfall mit einem Lastwagen blockiert. Der Stau ist 3 Kilometer lang, ihr verliert mindestens 24 Minuten. Auf der A48 Richtung Dernbach steht ihr zwischen dem Kreuz Koblenz und Bendorf-Neuwied auf 3 Kilometern. Ihr braucht dort mindestens 22 Minuten länger. Gute Fahrt!
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4: In Fayen zeigt das Thermometer 27 Grad. Irre meldet 25 Grad, während es in Trier 28 Grad warm ist. In den nächsten Stunden ist es überwiegend klar. Heute Nacht sinkt das Thermometer auf milde 20 Grad. Morgen wird es dann wechselhaft, mit Wolken und etwas Regen bei bis zu 32 Grad.
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5: Hello zusammen, um kurz nach 11 an eurem Donnerstag. Die Annette Radek Show, heute ohne Annette. Ich bin Philipp Stammer und ich glaube, Annette ist nicht da, weil sie sich schon wieder so aufregt. Die hat wahrscheinlich auch die aktuelle Entwicklung rund um die Fußball-Weltmeisterschaft gesehen und hat gedacht, was? Die ändern schon wieder eine Regel? Ist ihnen denn überhaupt nichts heilig von unserem schönen europäischen Fußball? Nö, anscheinend nicht. Ich glaube, die stehen morgens auf und denken, hey, wir haben heute noch gar keine Regel geändert, das müssen wir machen. Und jetzt geht es ans Finale. Beim WM-Finale wird es, naja, sage ich euch gleich. Leute, machen wir gleich in aller Ruhe. Jetzt habe ich schon zu viel gequatscht, jetzt wollen wir Musik hören. Ich habe welche vorbereitet. Hier sind Joan Jett and the Blackhearts. Hier ist I Hate Myself of Love.

Hey Leute, es gibt tolle Neuigkeiten von dieser wunderbaren Fußball-Weltmeisterschaft, die gerade jedem Fußballfan weltweit ein Lächeln ins Gesicht zaubert. Sarkasmus aus. Dieses gurkige Turnier in den USA, maßgeblich in den USA, tritt gefühlt jede Regel, die irgendwie mal etwas für uns bedeutet hat. Wir wollen gar nicht drüber reden, was bis hierhin alles schiefgelaufen ist. Wir wollen drüber reden, dass sie selbst beim finalen Spiel, im Finale der Fußball-Weltmeisterschaft noch einmal die Regeln ändern werden. Und da geht es um die Halbzeit. Die dauert normalerweise 15 Minuten, das ist immer so bei jedem Fußballspiel, das wissen wir, da man weiß mittlerweile genau, was man in 15 Minuten alles erledigen kann. Jetzt haben wir ein bisschen mehr Zeit, denn die Amerikaner haben gemerkt, ihre epische Halbzeitshow passt gar nicht in 15 Minuten Pause rein. Und da ja die Halbzeitshow ganz, ganz wichtig ist und da vielleicht da auch noch Werbung laufen muss, muss man das halt länger machen. Deswegen wird die Pause, die Halbzeitpause beim Finale der Fußball-Weltmeisterschaft 30 Minuten lang sein, mindestens. Mal gucken, vielleicht fällt Ihnen ja noch was ein. Die Amerikaner ändern die nächste Regel, die Fußball-Weltmeisterschaft im Finale wird es eine 30-minütige Halbzeitpause geben.

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5: Hier müsst ihr aktuell am meisten Zeit einplanen. Auf der A48 Richtung Dernbach gibt es zwischen dem Kreuz Koblenz und Hörgrenzhausen 3 Kilometer Stau. Im weiteren Verlauf Richtung Dernbach steht zwischen Koblenz Nord und der Bendorfer Brücke nach einem Unfall mit einem Lastwagen ein Fahrzeug auf der Fahrbahn. Auf der A65 Richtung Karlsruhe staut es sich zwischen Landau-Dammheim und Landau-Zentrum auf 2 Kilometern. In der Gegenrichtung, Richtung Landau, gibt es zwischen Insheim und Landau-Zentrum 1 Kilometer Stau. Auf der A643 Richtung Wiesbaden ist nach einem Unfall mit einem Lastwagen zwischen Mainz-Mombach und Wiesbaden-Eppelallee die Fahrbahn blockiert. Wir wünschen euch eine gute Fahrt.
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5: In Fayen zeigt das Thermometer 27 Grad. Irre meldet 25 Grad, während es in Trier 28 Grad warm ist. In den nächsten Stunden ist es überwiegend klar. Heute Nacht sinkt das Thermometer auf milde 20 Grad. Morgen wird es dann wechselhaft mit Wolken und etwas Regen bei bis zu 32 Grad.
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Loverboy mit Turn Me Loose. Und liebe Rockbuddies, wahre Geschichte, Loverboy ist der Kosename meiner Frau für mich. Ist eine wahre Geschichte. Ich weiß überhaupt nicht, wo das herkommt, gibt überhaupt keinen Grund, das zu behaupten. Dann braucht sich jetzt niemand irgendwas ausrechnen, aber es ist eben so. Und ich finde, man wird von seinem Partner auch gerne mit dem Kosenamen angesprochen, oder? Das ist sowas Intimes. Das habt nur ihr. Eure ganz geheim, manchmal auch bescheuerten Kosenamen. Der Kosename meiner Frau, also wie ich sie immer genannt habe, der wurde mir weggenommen. Ich bin mit meiner Frau schon 20 Jahre lang zusammen und die ersten Jahre unserer Beziehung habe ich sie immer Lieblingsmensch genannt, bis diese olle Planschko hier um die Ecke kam. Hallo Lieblingsmensch, ein Riesenkompliment. Ich hasse alles daran. Ich hasse das Lied, ich hasse die Stimme, ich hasse den Text, aber am meisten hasse ich, dass ich nach diesem Lied meine Frau nie wieder Lieblingsmensch nennen konnte. So, das war genug Rumgeheule vom Radiomann. Jetzt kommt Rumgeheule von Aerosmith. Hier ist Crying.

0: Und wir schauen jetzt hier auf die drei größten Rockalben aus dem Jahr 1981.
1: Platz 3.
0: Wir starten mit Journey und Escape. Mit Hits wie Don't Stop Believin' wurde dieses Album ein Meilenstein des Arena-Rocks.
1: Platz 2.
0: Und weiter geht's hier mit einer Platte, wo sich Mick Jagger und Keith Richards anscheinend nicht immer so ganz einig waren. Aber gut, ist ja am Ende egal. Erfolgreich war sie trotzdem. The Rolling Stones mit Tattoo You.

0: Platz 1.
1: Aber nicht zu schlagen im Jahr 1981. Dann AC/DC mit For Those About To Rock. Der Nachfolger von Back in Black hielt die Band auf ihrem absoluten Zenit. Das goldene Cover mit diesem Kanonenmotiv ist natürlich bis heute legendär.

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1: 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Ice cold,
2: ice cold. Wenn einer cool kann, dann wir. Denn Kälte ist unser Ding. 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
8: Ich bin Thomas Bleskin. Die Unwetter der vergangenen Tage haben in der Landwirtschaft Schäden in Millionenhöhe angerichtet. Nach ersten Schätzungen der Spezialversicherung Vereinigte Hagel belaufen sie sich auf mindestens 50 Millionen Euro.
9: Der Nordost.

0: Kartoffeln und Hopfen. Teilweise hätten Sturm und Hagel Rapsfelder regelrecht abrasiert, heißt es vom Spezialversicherer Vereinigter Hagel. Für die Landwirtschaft sind diese Unwetterschäden ein weiteres Problem neben der aktuellen Trockenheit. Lea Matschulat, Nachrichtenredaktion.
1: Mecklenburg-Vorpommerns Ministerpräsidentin Schwesig hat die Kürzungspläne der Bundesregierung beim Unterhaltsvorschuss für Alleinerziehende scharf kritisiert. Die SPD-Politikerin sagte dem Magazin Spiegel, Bundeskanzler Merz und Familienministerin Prien hätten die Lebenssituation vieler Alleinerziehender nicht verstanden. Auch 16- und 17-Jährige bräuchten Unterstützung. Merz verteidigte die Pläne, zeigte sich nach der Kritik aus der SPD aber gesprächsbereit. Der US-Fahrdienstleister Uber übernimmt den deutschen Essenslieferanten Delivery Hero. Das börsennotierte Berliner Unternehmen wird insgesamt mit knapp 13 Milliarden Euro bewertet.
2: Die Aktie von Delivery Hero schießt direkt in die Höhe. Auch wenn es sich um ein deutsches Unternehmen handelt, hatte es sein Heimatgeschäft an Lieferando verkauft. Hierzulande sieht man also keine Lieferanten von Delivery Hero mehr. Dafür ist man in Asien, Südeuropa, der arabischen Halbinsel und den Teilen Afrikas umso präsenter. Uber hat sich verpflichtet, den Hauptsitz von Delivery Hero in Berlin beizubehalten und bis mindestens 2029 keine Änderungen an der Berliner Belegschaft vorzunehmen. Uli Reitinger, Berlin.
1: Die Zahl der E-Scooter-Unfälle mit Verletzten oder Todesopfern ist im vergangenen Jahr deutlich gestiegen. Nach Angaben des Statistischen Bundesamts registrierte die Polizei rund 16.500 solcher Unfälle, gut 38% mehr als im Vorjahr. 38 Menschen kamen ums Leben, die meisten von ihnen auf einem E-Scooter als Fahrer oder Mitfahrer. Unter den weiteren Todesopfern waren auch Fußgänger, ein Radfahrer und ein Autofahrer.
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4: Hier steht ihr aktuell am längsten. Auf der A48 Richtung Dernbach gibt es zwischen dem Kreuz Koblenz und Bendorf-Neuwied 5 Kilometer Stau. Ihr verliert dort mindestens 51 Minuten. Auf der A65 Richtung Ludwigshafen staut es sich zwischen Insheim und Landau Nord auf 3 Kilometern. In der Gegenrichtung Richtung Karlsruhe gibt es zwischen Landau-Dammheim und Landau-Zentrum 2 Kilometer Stau. Auf der A643 Richtung Wiesbaden ist zwischen Mainz-Mombach und Wiesbaden-Eppelallee ein Unfall mit einem Lastkraftwagen passiert. Gute Fahrt.
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4: In Fayenne zeigt das Thermometer 27 Grad. Irre meldet 25 Grad, während es in Trier 28 Grad warm ist. In den nächsten Stunden ist es überwiegend klar. Heute Nacht sinkt das Thermometer auf milde 20 Grad. Morgen wird es dann wechselhaft, mit Wolken und etwas Regen bei bis zu 32 Grad.
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5: Endlich macht mal einer was, endlich sagt mal einer was, weil so kann es nicht mehr weitergehen. Der Eurovision Song Contest ist seit Jahren der nationale Schandfleck Deutschlands. Und das muss sich ändern. Der SWR, der ja so aus deutscher Sicht so ziemlich maßgeblich verantwortlich für den ESC ist, der hat jetzt eine Änderung angekündigt. Ein großes Spektakel ist, alles wird anders, alles wird besser. Leute, von jetzt an gewinnen wir jedes Jahr. Aber können wir auch drauf stolz sein? Ich glaube nicht. Warum ich das so sehe, sage ich euch gleich. Jetzt hören wir wirklich gute Musik, die ihr hoffentlich nie bei irgendeinem ESC war. Hier ist für euch Hurra! Hier sind die Ärzte.

Leute, es gibt Neuigkeiten vom Eurovision Song Contest. Dieser Contest, der so sehr an Deutschlands Seele nagt in den letzten Jahren und eine Peinlichkeit nach der anderen fabriziert. Da wollen wir das Ruder jetzt rumreißen. Jetzt wird der Kurs auf Erfolg gestellt. Der SWR, der maßgeblich für den ESC aus deutscher Sicht verantwortlich ist, hat jetzt bekannt gegeben, wie man sich retten will. Es wird einen neuen Experten im Team geben, im Beraterteam geben. Und zwar den Produzenten Pelé Loriano. Der Mann ist Schweizer, er hat in den letzten beiden Jahren schon unterschiedlichen Ländern zum Sieg verholfen. Und der soll jetzt ins deutsche Team kommen und uns retten. Bin ich eigentlich der Einzige, der findet, wenn man sich immer mehr internationale Menschen in ein nationales Team holt, dass dann irgendwie der Kern dieses Wettbewerbs verloren geht? Ist nur meine Meinung. Ich bin so alt, ich reg mich sogar drüber auf, dass die Länder nicht in ihrer Ländersprache singen. Ich hätte das schön gefunden. Naja, ist ja auch egal. Also, der kommt jetzt rein und damit sollen wir es dann irgendwie rumreißen. Das hat der SWR vor kurzem bekannt gegeben. Ich finde, das geht so, aber ich habe ja auch nichts zu sagen.

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7: Hier steht ihr aktuell am längsten. Auf der A48 Richtung Dernbach gibt es zwischen Ochtendung und Hörgrenzhausen 6 Kilometer Stau. Ihr verliert dort mindestens 40 Minuten. Auf der A65 Richtung Ludwigshafen staut es sich zwischen Insheim und Landau Nord auf 4 Kilometern. In der Gegenrichtung, Richtung Karlsruhe, steht ihr zwischen Landau Nord und Landau Zentrum 2 Kilometer. Auf der A643 Richtung Wiesbaden hat es zwischen Mainz-Mombach und Wiesbaden-Eppelallee einen Unfall mit einem Lastwagen gegeben. Habt eine gute und sichere Fahrt.
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7: In Fayenne zeigt das Thermometer 27 Grad. Irrel meldet 25 Grad, während es in Trier 28 Grad warm ist. In den nächsten Stunden ist es überwiegend klar. Heute Nacht sinkt das Thermometer auf milde 20 Grad. Morgen wird es dann wechselhaft, mit Wolken und etwas Regen bei bis zu 32 Grad.
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mal ehrlich, nicht alles, was irgendwann mal auf Platte gelandet ist, ist auch gut. Deshalb spielen wir nur für euch unsere Rock Buddies, die größten Hymnen der Rockgeschichte.

Die Rolling Stones mit Anybody Seen My Baby. Hier kommt ein kleiner Moment der Wahrheit. Als Kind und auch noch ein bisschen als Jugendlicher hatte ich Schwierigkeiten, leider war, die Rolling Stones und Aerosmith auseinanderzuhalten. Mir war nicht ganz klar, wer da jetzt eigentlich bei wem, weil die sahen für mich auch irgendwie exakt identisch aus. Zum Glück haben wir diese Hürde im Leben jetzt auch genommen. Hier sind sie jetzt, Aerosmith nach den Rolling Stones. Hier sind Aerosmith und Run DMC gemeinsam. Hier ist Walk This Way.

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1: Na, was wäre für euch das perfekte Bühnenoutfit für euren Gig? Vielleicht ein T-Shirt, was ihr auf der Stage so richtig geil zerreißen könnt? Oder ja auch immer beliebte, gerade als Schlagzeuger, einfach ein Tanktop, damit man mit seinen Muskeln angeben kann? Oder ihr macht's eben so wie die Red Hot Chili Peppers. Die sind jetzt ja gerade am Anfang ihrer Karriere. Ich nenne es mal immer gerne etwas frei.

0: am Anfang ihrer Konzerte ganz ohne Shirt, ganz ohne Hose, sogar ganz ohne Unterhose. Naja, immerhin hatten sie Socken an, ne? Aber nicht an ihren Füßen, sondern halt an ihrem besten Stück. Ja, ich sag mal so, ne? Also solange es sitzt, vielleicht auch bald ein neuer Modetrend, der zurückkommen könnte. Ja gut, für Aufruhr haben die Konzerte damit auf jeden Fall gesorgt und rutscht dann eben doch mal ein bisschen was, dann ist es eben ein unvergessliches Konzert, ne?
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13: Ich bin Thomas Bleskin. Die Spritpreise in Deutschland ziehen wegen der verschärften Spannungen im Nahen Osten weiter kräftig an. Nach ADAC-Angaben verteuerte sich Diesel innerhalb von 10 Tagen auf gut 2,13 Euro je Liter.
14: Zum ersten Mal seit Mitte Mai kostet Diesel auch wieder mehr als E10 Superbenzin. Das ist zwar auch teurer geworden, aber der Preis ist nicht so stark gestiegen wie bei Diesel. Der ging nämlich in den vergangenen 10 Tagen um mehr als 18 Cent pro Liter hoch, kostete gestern im Schnitt 2,13 Euro. Und nach einer schnellen Trendwende sieht es bei den Preisen erstmal nicht aus. Diesel gilt als noch krisenanfälliger als Benzin. Fachleute machen die neue Eskalation im Iran-Konflikt verantwortlich für den Preisanstieg. Thomas Thonfeld, Nachrichtenredaktion.
13: Die Unwetter der vergangenen Tage haben in der Landwirtschaft Schäden in Millionenhöhe angerichtet.

0: Totalschäden gemeldet. Der US-Fahrdienstleister Uber übernimmt den deutschen Essenslieferanten Delivery Hero für eine Milliardensumme. Das im MDAX notierte Unternehmen bestätigte, dass es sich mit dem US-Konzern zusammenschließt.
1: Die Aktie von Delivery Hero schießt direkt in die Höhe. Auch wenn es sich um ein deutsches Unternehmen handelt, hatte es sein Heimatgeschäft an Lieferando verkauft. Hierzulande sieht man also keine Lieferanten von Delivery Hero mehr. Dafür ist man in Asien, Südeuropa, der arabischen Halbinsel und den Teilen Afrikas umso präsenter. Uber hat sich verpflichtet, den Hauptsitz von Delivery Hero in Berlin beizubehalten und bis mindestens 2029 keine Änderungen an der Berliner Belegschaft vorzunehmen. Uli Reitinger, Berlin.
0: Der Bundesgerichtshof hat die Rechte von Verbrauchern bei Online-Kündigungen gestärkt. Die Richter entschieden, dass auf der Bestätigungsseite nach dem Klick auf den Kündigungsbutton keine Hinweise auf Alternativen wie eine Vertragspause erscheinen dürfen. Nach Auffassung des Gerichts darf die Bestätigungsseite ausschließlich der Abgabe der Kündigung dienen.
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3: Hier steht ihr aktuell am längsten. Auf der A48 Richtung Dernbach gibt es zwischen dem Kreuz Koblenz und Hörgrenzhausen 4 Kilometer Stau. Ihr verliert dort mindestens 30 Minuten. Auf der A65 Richtung Ludwigshafen steht ihr zwischen Insheim und Landau Nord auf 3 Kilometern. In der Gegenrichtung Richtung Karlsruhe gibt es zwischen Landau Nord und Landau Zentrum 1 Kilometer Stau. Habt eine gute und sichere Fahrt.
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3: In Fayenne zeigt das Thermometer 27 Grad. Irre meldet 25 Grad, während es in Trier 28 Grad warm ist. In den nächsten Stunden ist es überwiegend klar. Heute Nacht sinkt das Thermometer auf milde 20 Grad. Morgen wird es dann wechselhaft, mit Wolken und etwas Regen bei bis zu 32 Grad.
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4: So, liebe Rockbuddies, wer von euch würde sagen, er würde einen Betrug sofort erkennen? Mit KI zum Beispiel. Also stellen wir uns mal folgende Situation vor. Irgendwelche Betrüger haben euch ins Visier genommen, haben irgendeine skurrile Betrugsmasche sich ausgedacht, haben noch eine clevere KI im Gepäck. Wer von euch glaubt, er würde sofort erkennen, was da los ist und, keine Ahnung, auflegen oder diesem Betrug halt entgehen? Hand aufs Herz, die wenigsten von uns würden das wahrscheinlich schaffen. Und das ist richtig ärgerlich. Das tut mir jedes Mal leid, wenn ich irgendwo lese, irgendeine Omi wieder um 5-stelligen Betrag abgezockt mit irgendwelchen Maschen. Aber die Wahrheit ist, ich glaube, sie würden es mit den meisten von uns schaffen. Aber wenn es jetzt losgeht, dass Feuerwehren aufgrund von irgendwelchen KI-Scherzen plötzlich ausrücken müssen mit Großaufgeboten, dann kommen wir schon in ganz andere Gewässer, in gefährliche nämlich. Was genau passiert, das erzähle ich euch gleich. Jetzt gibt's erstmal den besten Rock und Pop um kurz auf eins. Ich bin Philipp Stammer, vertrete heute meine Kollegin Annette Radück, die hat frei oder wie man auf Englisch sagt, free. Ja, hier sind free mit All Right Now.

Wenn ich euch jetzt fragen würde, seid ihr eigentlich für oder gegen künstliche Intelligenz im Alltag? Ich glaube, die meisten würden erstmal instinktiv dagegen sagen, aber wenn wir dann mal kurz ein bisschen unser eigenes Leben beleuchten, merken wir, naja, wir sind nicht gegen KI, ganz im Gegenteil. Ich selbst benutze schon ziemlich viel davon in meinem Alltag. Ich bin aber dagegen, dass man mich mit künstlicher Intelligenz an der Nase herumführt, also mir vorgaukelt, dass es eben keine KI wäre dort, sondern ein Mensch, zum Beispiel in irgendwelchen Telefonwarteschlangen oder so. Aber KI ist da und die wird uns den Alltag nicht immer schöner machen, das ist ganz klar. Zum Beispiel in Schleswig-Holstein gerade passiert, da ist die Feuerwehr ausgerückt, weil einer ein Bild von einer Kobra geschickt hat. Eine echte Kobra in Schleswig-Holstein gibt's natürlich nicht. Der Schlangenexperte der Feuerwehr hat allerdings drauf geguckt und hat gesagt, yo, das ist eine echte, da fahren wir mal hin mit einem Großaufgebot. Long story short, war einfach nur irgendein Typ, der mit KI ein Bild von einer Kobra erstellt hat und die Feuerwehr ist ausgerückt.

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9: Hier müsst ihr aktuell am meisten Zeit einplanen. Auf der A65 Richtung Ludwigshafen gibt es zwischen Insheim und Landau Nord 4 Kilometer Stau. Auf der A48 Richtung Dernbach steht ihr zwischen Koblenz Nord und Bendorf Neuwied auf 2 Kilometern. Gute Fahrt.
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9: In Fayenne zeigt das Thermometer 27 Grad. Irrel meldet 25 Grad, während es in Trier 28 Grad warm ist. In den nächsten Stunden ist es überwiegend klar. Heute Nacht sinkt das Thermometer auf milde 20 Grad. Morgen wird es dann wechselhaft mit Wolken und etwas Regen bei bis zu 32 Grad.

Hey, liebe Leute, eine letzte Moderation habe ich noch. Dann übernimmt mein Kollege Martin Fischer. Und ich wollte nur noch mal kurz sagen, dass es hier heute im Laufe des Tages ein paar kleinere technische Probleme gab. Gar nicht schlimm, aber leider haben die dafür gesorgt, dass wir heute Mittag keine Runde 60 Second Spezial zocken konnten. Ist aber alles wieder heile. Das heißt, heute Abend 10 nach 5 selbstverständlich wieder eine Runde 60 Second Spezial. Holt euch euren 2000 Euro Urlaubsgutschein von Schau ins Land reisen. Heute 10 nach 5 die nächste Runde 60 Seconds Spezial.

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4: Ich bin Zoe Tassovali. Die Spritpreise bei uns in Deutschland ziehen wegen der verschärften Spannungen im Nahen Osten weiter kräftig an. Nach Angaben des ADAC kostet ein Liter Diesel inzwischen im Schnitt gut 2,13 Euro, fast 19 Cent mehr als noch vor 10 Tagen. Damit ist Diesel sogar teurer als Super E10. Auch Benzin hat deutlich angezogen. Der ADAC rät deshalb, wer tanken muss, fährt am besten am späten Vormittag zur Zapfsäule. Wer seinen Fitnessstudio-Vertrag online kündigt, soll dabei nicht erst durch andere Angebote gelotst werden. Der Bundesgerichtshof hat entschieden, Hinweise auf eine Vertragspause oder andere Alternativen gehören nicht in den Kündigungsprozess. Geklagt hatte der Bundesverband der Verbraucherzentralen gegen die Fitnesskette FitX.
5: Wer seinen Fitnessstudio-Vertrag kündigen wollte, wurde nach Anklicken der entsprechenden Schaltfläche auf eine Bestätigungsseite weitergeleitet. Neben einem Formular zum Eingeben der nötigen Informationen wurde dort prominent auf die Möglichkeit hingewiesen, den Vertrag beitragsfrei zu pausieren, anstatt ihn zu kündigen. Der Bundesverband der Verbraucherzentralen hatte kritisiert, Kunden würden dadurch vom Kündigungsprozess abgelenkt. Das Gericht verurteilte FitX zur Unterlassung. Jacqueline Melcher, Nachrichtenredaktion.
4: E-Scooter sorgen immer häufiger für schwere Unfälle. Im vergangenen Jahr hat die Polizei bundesweit rund 16.500 Unfälle mit Verletzten oder Toten registriert. Fast 40% mehr als ein Jahr zuvor.

0: Politik beruhigt aber auch, obwohl man immer mehr E-Scooter im Stadtverkehr sieht, ist ihr Anteil am gesamten Unfallgeschehen eher gering. Er beträgt nicht mal 5%. Tanja Wagner, Nachrichtenredaktion.
1: Im Prozess um den Tod eines Patienten hat ein Angeklagter falscher Notfallsanitäter eingeräumt, jahrelang mit gefälschten Unterlagen gearbeitet zu haben. Vor dem Landgericht Kleve sagte der 30-Jährige, dass er nie die Ausbildung abgeschlossen habe. Laut Anklage verabreichte er bei einem Einsatz das falsche Medikament und verhinderte, dass ein Notarzt gerufen wurde. Den Vorwurf des Totschlags weist der Angeklagte zurück.
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3: Hier steht ihr aktuell am längsten. Auf der A65 Richtung Ludwigshafen gibt es zwischen Insheim und Landau Nord 3 Kilometer Stau. Ihr müsst mit 14 Minuten Zeitverlust rechnen. Auf der A48 Richtung Dernbach staut es sich zwischen Koblenz Nord und Bendorf auf 2 Kilometern. Der Zeitverlust beträgt mindestens 23 Minuten. Auf der A61 Richtung Ludwigshafen steht ihr zwischen Worms-Mörstadt und Worms auf 2 Kilometern. In der Gegenrichtung Richtung Koblenz gibt es zwischen Worms und Worms-Mörstadt 1 Kilometer Stau. Habt eine gute und sichere Fahrt.
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3: In Fayenne zeigt das Thermometer 27 Grad. Irrel meldet 25 Grad, während es in Trier 28 Grad warm ist. In den nächsten Stunden ist es überwiegend bewölkt. Heute Nacht sinkt das Thermometer auf milde 21 Grad. Morgen wird es teils bewölkt mit Regen bei bis zu 32 Grad.
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4: Einen wunderschönen Donnerstagnachmittag zusammen. Ich bin Martin Fischer. Falls ihr hier öfter zuhört, dann kann es sein, dass ich heute vielleicht ein bisschen anders klinge. Das liegt ganz einfach daran, dass wir gestern eine kleine Firmenfeier hatten und ich vielleicht das ein oder andere Bierchen über den Durst getrunken habe. Das muss ja hin und wieder auch mal sein, ne? Das hält uns aber nicht davon ab, hier einen schönen Tag zu haben. Und es gibt natürlich auch trotzdem eine kleine Runde Original oder Cover. Ich muss ganz ehrlich sagen, der heutige Song, der hätte ein bisschen besser gepasst, wenn England gestern nicht aus der Fußball-WM geflogen wäre, aber wir nehmen ihn hier trotzdem mit rein. Am Sonntag ist ja das große Finale, eine absolute Fußball-Überhymne. You'll never walk alone. Walk on. Von Jerry and the Pacemakers. Dazu muss man jetzt sagen, dass das Original eigentlich aus 1945 von Rodgers und Hammerstein stammt. Aber das hier ist die Version, die die ganze Welt im Sturm genommen hat. Und deswegen nehmen wir die jetzt heute einfach mal als Original. Und das Cover, das kommt aus Irland, von den Dropkick Murphys. Die haben sich gedacht, das klingt mir nicht genug danach, als würden das Fußballfans betrunken singen. Das ist die neue Version hier. Merkt vielleicht, was ich meine. Das hat nochmal so ein bisschen mehr Fußballflair, ne? Jetzt könnt ihr entscheiden. Schickt mir eine kleine WhatsApp-Sprachmemo ins Studio. Was sollen wir spielen? 3 Songs habt ihr wie immer Zeit, um abzustimmen. Und der erste davon, der kommt von U2. Das ist Pride in the Name of Love. Bis gleich.
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0: Schöne Nummer von Green Day, When I Come Around. Viertel nach zwei und was?
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0: Ja, und das heute mit einem der größten Songs der Welt. Das kann ich, glaube ich, allgemein ziemlich einfach so sagen. Vor allen Dingen in der Fußballwelt, aber eigentlich überall bekannt. Stammt ursprünglich aus 1945. Die Version, die den Song dann aber so bekannt gemacht hat, die kommt aus 1963 von Jerry and the Pacemakers. Und man hört es bis heute in jedem Fußballstadion. Es geht natürlich um You'll Never Walk Alone. Walk on. Die Story dahinter ist relativ simpel. Das kam, wie gesagt, 1963 raus und war einfach ein großer Hit in Großbritannien. Und dann haben die Fans vom FC Liverpool einfach immer wieder angefangen, den regelmäßig vor Heimspielen zu singen. Das war es eigentlich auch schon. Das haben die so gerne gemacht, dass sie gesagt haben, ey, wir machen das jetzt für immer so weiter. Und so entsteht eine der größten Fußballhymnen aller Zeiten. Seitdem gehört You'll Never Walk Alone fest zur Anfield-Tradition, also da beim FC Liverpool, wird aber auch bei anderen Vereinen gesungen, wie zum Beispiel bei uns in Deutschland, beim BVB, also Borussia Dortmund. Das Cover, das hat, müsste ich sagen, macht das Ganze nochmal so ein bisschen fußballfaniger, wenn man das so sagen kann. Ich weiß nicht, ob das ein Wort ist, aber es passt sehr gut, denn wir lauter, einfach ein bisschen mehr Bier kann man da raushören. Wisst ihr was? Ich spiel's einfach mal ab.

0: Das sind die Dropkick Murphys aus Irland. Die haben sich das Ding genommen und wie gesagt einfach so ein bisschen volksfestiger gemacht. Ne? Jetzt ist die Frage, was sagt er? Was sollen wir denn jetzt spielen? Original oder das Ganze ein bisschen moderner? Hören wir mal rein.
1: Ja, Original oder Cover. Mhm. Ja, der Fußball-Hit schlechthin.
0: Auf jeden Fall.
1: Ich bin aber ganz deiner Meinung und muss sagen, die Coverversion von den Dropkick Murphys haut ein bisschen mehr rein, bringt ein bisschen mehr Stadion-Feeling rüber und ja, klingt einfach wesentlich geiler. So, also meine Stimme definitiv fürs Cover heute. Alles klar, dir einen schicken Tag. Bis denn.
0: Dankeschön an den Erik. Jesse schreibt auch, ich würde mich für das Cover entscheiden, das klingt zackiger. Und Sandra schreibt, ich sehe die Jungs übermorgen auf dem Deichbarren-Festival. Ja, da sind sie auch dabei, also falls ihr die mal live sehen wollt. Heute gibt's das Cover. Sorry an Jerry und the Pacemakers, ihr seid raus. Es ist eine neue Version und die klingt ziemlich frisch und geht nochmal ein bisschen mehr nach vorne. Hier sind die Dropkick Murphys. You'll never walk alone. Dankeschön fürs Abstimmen. 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
9: Hier steht ihr aktuell am längsten. Auf der A61 Richtung Koblenz gibt es zwischen dem Kreuz Ludwigshafen und Worms-Mörstadt 8 Kilometer Stau. In der Gegenrichtung, Richtung Ludwigshafen, staut es sich zwischen Worms-Mörstadt und Worms auf 4 Kilometern. Auf der A65 Richtung Ludwigshafen zwischen Insheim und Landau Nord 3 Kilometer Stau. Habt eine gute und sichere Fahrt.
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9: In Fayenne zeigt das Thermometer 27 Grad. Irrel meldet 25 Grad, während es in Trier 28 Grad warm ist. In den nächsten Stunden ist es überwiegend bewölkt. Heute Nacht sinkt das Thermometer auf milde 21 Grad. Morgen wird es teils bewölkt mit Regen bei bis zu 32 Grad.

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1: Ja, bei mir in der Show ging es ja bei Original oder Cover heute um die legendäre Fußballhymne You'll Never Walk Alone. Ich muss sagen, das hätte ein bisschen besser gepasst, wenn England gestern Abend nicht aus der WM geflogen wäre. Aber das sind sie. Am Ende gewinnt Argentinien nach zwei späten Treffern noch mit 2:1. Der Kollege Thomas Thonfeld aus der Sportredaktion ist mir zugeschaltet. Hallihallo.
2: Ja, hallo.
1: Ja, zwei späte Treffer, nachdem England so lange geführt hat. Ist das am Ende verdient für die Argentinier?
2: Ja, absolut verdient, denn nach der englischen Führung, da kippt das Spiel komplett und es spielt fast nur noch Argentinien, nagelt die Engländer mit einer beeindruckenden Energieleistung am eigenen Strafraum fest. Und bei den vielen Chancen dann war es tatsächlich nur noch eine Frage der Zeit, wann die Tore fallen. Dieses Mal zwar nicht durch Messi, aber der hat ja jeweils aufgelegt für Fernandes und dann in der Nachspielzeit auch den entscheidenden Treffer durch Martinez.
1: Ja, das bedeutet ja auch, dass Messi so ein bisschen das Duell der Superstars für sich entschieden hat, ne? Gegen Harry Kane. Jetzt hat er die Chance, am Sonntag seinen zweiten WM-Titel zu holen in dem Alter. Was bedeutet das für Messi? Und die viel bessere Frage, woher nimmt er mit 39 noch die ganze Energie?
2: Unglaublich, das trifft es wirklich für Messi. Der Mann ist tatsächlich ein Phänomen, den ein unglaublicher Titelhunger antreibt, Titel für sein Land zu gewinnen. Und sollte er wirklich mit seiner Mannschaft am Sonntag den Weltmeistertitel verteidigen, dann hätte er sogar den großen Diego Maradona übertroffen und wäre dann in Argentinien endgültig unsterblich.
1: Ja, dann bleibt am Ende ja noch die alles entscheidende Frage. Wie siehst du die Chancen? Argentinien, Spanien, wer holt sich das Ding jetzt?
2: Also mit dieser Energie, mit dieser Mentalität, da haben die Argentinier gegen jeden Gegner eine Chance und mit diesem Messi sowieso, der ja entweder selber trifft oder aber Tore auflegt, wie in diesem Halbfinale. Spielerisch sind die Spanier als Team vermutlich stärker, aber der Wille und der Titelhunger der Argentinier sind so groß, die haben eine so unglaubliche Mentalität, dass ich alles für möglich halte im Endspiel.
1: Dankeschön an den Kollegen Thomas Thonfeld. Was da jetzt am Ende passiert, da müssen wir uns noch ein paar Tage gedulden. Das Finale ist am Sonntag um 21 Uhr. Und einen Tag vorher um 23 Uhr, da gibt es den Trostpreis. Da spielen dann Frankreich und England um Platz 3.

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1: Der Rock-Fact des Tages. Die erste Pink Floyd Live-Platte, Delicate Sound of Thunder, war das erste Album, das im Weltraum gespielt wurde.

0: Mitschnitt aus dem Nassau-Kolosseum auf Long Island enthält mit Shine On You Crazy Diamond, Time, Wish You Were Here und Another Brick in the Wall einige der wichtigsten Songs der Band. 1988 nahmen dann zwei russische Kosmonauten das Album mit an Bord des Raumschiffs Sojus 7KST.
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16: Ich bin Zoe Tassovali. Steuerbetrug soll sich künftig deutlich weniger lohnen. Dafür will die Bundesregierung Behörden besser vernetzen und Finanzkriminellen schneller auf die Spur kommen. Finanzminister Klingbeil sagte dazu in Berlin:
17: Wir haben ein gemeinsames, klares Ziel. Die Ehrlichen in unserer Gesellschaft dürfen nicht die Dummen sein. Es geht für mich um Gerechtigkeit. Die wenigen, die betrügen, schaden allen, die ehrlich ihre Steuern zahlen. Und das macht auch den fairen Wettbewerb zwischen Unternehmen kaputt.
16: Außerdem will die Bundesregierung die Regeln für Selbstanzeigen verschärfen. Wer schwere Steuerstraftaten begeht, soll sich nicht mehr so leicht vor einer Strafe drücken können. Gleichzeitig sollen die Ermittler künftig einfacher an Daten kommen, um Steuerbetrug aufzudecken. Schlechte Nachrichten für Autofahrer. Die Spritpreise steigen immer schneller. Diesel ist innerhalb eines Tages im Schnitt um 6,2 Cent gestiegen. Das teilte der ADAC mit. Das ist, abgesehen vom Ende des Tankrabatts, der höchste Tagessprung seit fast 4 Monaten.
18: Zum ersten Mal seit Mitte Mai kostet Diesel auch wieder mehr als E10 Superbenzin. Das ist zwar auch teurer geworden, aber der Preis ist nicht so stark gestiegen wie bei Diesel. Der ging nämlich in den vergangenen 10 Tagen um mehr als 18 Cent pro Liter hoch, kostete gestern im Schnitt 2,13 Euro. Und nach einer schnellen Trendwende sieht's bei den Preisen erstmal nicht aus. Diesel gilt als noch krisenanfälliger als Benzin. Fachleute machen die neue Eskalation im Iran-Konflikt verantwortlich für den Preisanstieg. Thomas Thonfeld, Nachrichtenredaktion.
16: Die schweren Unwetter der vergangenen Tage haben auf Deutschlands Feldern enorme Schäden hinterlassen. Nach ersten Schätzungen der Spezialversicherung Vereinigte Hagel beläuft sich der Schaden auf mindestens 50 Millionen Euro. Betroffen sind rund 100.000 Hektar Anbaufläche. Hagel und Starkregen haben unter anderem Weizen, Mais, Kartoffeln und Wein zerstört. Aus den Regionen Nürnberg und Stuttgart werden sogar teils Totalschäden gemeldet. Der Deutsche Fußballbund wächst weiter und zählt jetzt so viele Mitglieder wie nie zuvor. 8,2 Millionen Menschen spielen oder engagieren sich inzwischen beim DFB. Präsident Neuendorf freut sich über den Boom, warnt aber auch, viele Vereine kommen bei Sportplätzen, Trainingszeiten und Personal an ihre Grenzen. Positiv entwickelt sich vor allem der Mädchenfußball. Außerdem pfeifen wieder mehr Schiedsrichterspiele als in den Jahren zuvor.

0: zwischen Kreuz Ludwigshafen und Worms-Möhrstadt 8 Kilometer Stau. Ihr verliert dort mindestens 27 Minuten. Auf der A65 Richtung Ludwigshafen staut es sich zwischen Insheim und Landau Nord auf 4 Kilometern. In der Gegenrichtung Richtung Karlsruhe steht ihr zwischen Landau-Dammheim und Landau-Zentrum auf 2 Kilometern. Auf der A48 Richtung Koblenz gibt es zwischen Kreuz Koblenz und Bendorf-Neuwied 3 Kilometer Stau. Ebenfalls Richtung Koblenz liegen zwischen Rastplatz Kannenbecker Land und Rastplatz Mühlholz Reifenteile auf der Fahrbahn. Wir wünschen euch eine gute Fahrt.
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0: In Fayenne zeigt das Thermometer 27 Grad. Irrel meldet 25 Grad, während es in Trier 28 Grad warm ist. In den nächsten Stunden ist es überwiegend bewölkt. Heute Nacht sinkt das Thermometer auf milde 21 Grad. Morgen wird es teils bewölkt mit Regen bei bis zu 32 Grad.
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2: Um kurz nach drei, wunderschönen Donnerstag zusammen. Und hier geht's jetzt rein mit einer Runde Bam-a-Lam mit Ram Jam und Black Betty. Das ist eine geile Nummer. Ich hoffe, ihr habt einen schönen Tag.

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2: Ja, ein wirklich einzigartiges Training hat wohl Rod Stewart. Der macht nämlich häufiger einfach mal so ein spezielles Unterwassertraining einfach in seinem privaten Pool. Also da schwimmt er mit so einem großen, aufgeplusterten Styroporring seine Bahn. Also es ist wirklich krass so. Das Training ist auch einfach mal dem der britischen Special Air Force nachempfunden.
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4: Ich bin Uwe Burkhardt von der katholischen Kirche. Habt ihr auch so eine kleine Plakette im Auto kleben, vorne am Armaturenbrett, mit dem heiligen Christophorus, dem Schutzpatron aller Reisenden und unterwegs? Rettungshubschrauber tragen seinen Namen. Der offizielle Funkcode des ADAC, sogar das offizielle Magazin von Porsche heißt Christophorus. Der Legende nach hat der Riese Christophorus, stark wie ein Baum, selber zuverlässig Menschen unterwegs über einen reißenden Fluss transportiert. Aber Christophorus hin, Christophorus her, wenn ihr am Steuer eures Autos sitzt, wisst ihr natürlich, dass selbst der Top-Schutzpatron für unterwegs euch nicht abracadabra sozusagen wie von selbst gut ankommen lässt. Und ihr wisst, auch wenn ihr noch so vorsichtig und sorgfältig und ausgeschlafen unterwegs seid, nobody is perfect. Jeder macht mal Fehler, kleine, große, ohne Folgen oder mit Blechschäden oder schlimmer. Ihr und alle anderen auch, die mit euch unterwegs sind. Da ist es zwar nicht gleich ein Wunder, wenn ihr heil ankommt, wo ihr hinwollt, aber es ist auch nicht einfach selbstverständlich. Daran erinnert der heilige Christophorus am Armaturenbrett, der euch überall hin begleitet, wie Gott. Oder was glaubt ihr?
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5: Hier müsst ihr aktuell am meisten Zeit einplanen. Auf der A61 Richtung Koblenz gibt es zwischen Frankenthal und Worms-Mörstadt 9 Kilometer Stau. In der Gegenrichtung, Richtung Ludwigshafen, staut es sich zwischen dem Kreuz Frankenthal und dem Kreuz Ludwigshafen auf 5 Kilometern. Auf der A65 Richtung Karlsruhe, zwischen Landau-Dammheim und Landau-Zentrum, 3 Kilometer Stau. In der Gegenrichtung, Richtung Ludwigshafen, staut es sich zwischen Insheim und Landau-Nord auf 4 Kilometern. Wir wünschen euch eine gute Fahrt.
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5: In Fayenne zeigt das Thermometer 27 Grad. Irre meldet 25 Grad, während es in Trier 28 Grad warm ist. In den nächsten Stunden ist es überwiegend bewölkt. Heute Nacht sinkt das Thermometer auf milde 21 Grad. Morgen wird es teils bewölkt mit Regen bei bis zu 32 Grad.
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Professor Rock and Pop am Donnerstagnachmittag, gerade mit der Steve Miller Band Abracadabra. Finde ich, das ist ein Riesenohrwurm. Richtig geiles Ding. Ich bin Martin Fischer. Schön, dass ihr am Start seid. Ich bin hier noch bis 20 Uhr mit euch unterwegs. Geile Mucke liefern uns jetzt gleich Billy Idol, Fallout Boy. Und das hier ist ein Riesenklassiker von Radiohead. Hier ist Creep.

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10: Ich bin Zoe Tassovali. Der Ehrliche darf nicht der Dumme sein. Das soll der Leitspruch beim Kampf gegen Steuerbetrug sein. Die Bundesregierung fordert mehr Härte und hat dazu einen Aktionsplan ausgearbeitet. Finanzminister Klingbeil sagte bei der Vorstellung in Berlin, wer den Staat und die Gesellschaft betrüge, dürfe damit nicht durchkommen.
11: Beim Zoll soll ein gemeinsames Zentrum gegen Steuer- und Finanzkriminalität eingerichtet werden, wo alle Maßnahmen gebündelt werden, von der KI-unterstützten Datenanalyse bis hin zur Fahndung. Denn Steuerkriminalität schade allen und untergrabe das Vertrauen in den Staat, betonte auch Justizministerin Hubig. Der Aktionsplan sieht außerdem vor, dass Selbstanzeigen nicht mehr straffrei bleiben. Kriminelle sollten sich nicht mehr freikaufen können, sagte Klingbeil. Tanja Wagner, Nachrichtenredaktion.
10: E-Scooter sorgen immer häufiger für schwere Unfälle. Nach Angaben des Statistischen Bundesamts hat die Polizei im vergangenen Jahr rund 16.500 Unfälle mit Verletzten oder Todesopfern registriert. Fast 40% mehr als im Vorjahr. 38 Menschen starben. Die meisten waren selbst mit einem E-Scooter unterwegs. Betroffen waren aber auch andere Verkehrsteilnehmer. Der Einsturz der Autobahnbrücke von Genua hatte Italien schwer erschüttert. Bei dem Unglück starben 43 Menschen. Jetzt, mehr als 8 Jahre später, hat ein Gericht die ersten Urteile gefällt. Der Hauptangeklagte, ein früherer Manager der Betreibergesellschaft, muss 12 Jahre ins Gefängnis.
12: Die Brücke war eine tickende Zeitbombe und fast jeder wusste das auch, aber getan wurde nichts für die Instandhaltung, sagt die Anklage hier. Profit sei wichtiger gewesen als Sicherheit. Mitten in der Urlaubszeit war die Brücke zusammengekracht, Dutzende Autos stürzten in den Abgrund, Menschen schrien eine Katastrophe, die alle hier fassungslos gemacht hat und wieder einmal auch die oft marode Infrastruktur hier in den Fokus gerückt hat. Claudia Wächter, Italien.
10: Viele Studierende wohnen während des Studiums noch bei ihren Eltern, Männer deutlich häufiger als Frauen. Das zeigt eine aktuelle Auswertung des Zentrums für Hochschulentwicklung. Insgesamt lebt gut jeder vierte Studierende noch zu Hause. Fast genauso viele haben inzwischen eine eigene Mietwohnung. Eine WG bleibt für etwa jeden vierten die Wohnform der Wahl.
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13: Hier steht ihr aktuell am längsten. Auf der A61 Richtung Koblenz gibt es zwischen Frankenthal und Worms 5 Kilometer Stau. In der Gegenrichtung Richtung Ludwigshafen stockt es zwischen Worms und dem Kreuz Ludwigshafen auf 5 Kilometern. Auf der A1 Richtung Köln zwischen Wittlich-Mitte und Hasborn dichter Verkehr wegen einer ungesicherten Unfallstelle. Die Fahrbahn ist verschmutzt. Auf der A63 Richtung Mainz zwischen dem Kreuz Alzey und Biebelnheim steht ein liegengebliebenes Fahrzeug auf der Fahrbahn. Ebenfalls liegt ein Reifen auf allen Fahrstreifen. Wir wünschen euch eine gute Fahrt.
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13: In Fayenne zeigt das Thermometer 27 Grad. Irre meldet 25 Grad, während es in Trier 28 Grad warm ist. In den nächsten Stunden ist es überwiegend bewölkt. Heute Nacht sinkt das Thermometer auf milde 21 Grad. Morgen wird es teils bewölkt mit Regen bei bis zu 32 Grad.
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14: Einen wunderschönen Donnerstagnachmittag zusammen. Kurz nach vier haben wir es. Das heißt, gleich geht's hier wieder rein ins Album der Woche. Wir arbeiten uns hier einmal durch die neue Rolling Stones Scheibe. Kam

0: Die Neuauflage von einem Riesenklassiker, das war John Fogerty, also der Sänger von Creedence Clearwater Revival, zusammen mit den Foo Fighters, neue Version von Fortunate Son. Und wir hören jetzt nochmal rein in das Album der Woche. Kam ja gerade erst letzten Freitag raus, Rolling Stones Album Nummer 25, Foreign Tongues. Da arbeiten wir uns die ganze Woche schon einmal durch, Track nach Track. Und wir kriegen sogar noch Live-Kommentar von Mick Jagger dazu. Der Engelhardt aus der Morning Rock Show, der war ja in London und hat die zum Album-Release interviewt. Und da hat Mick Jagger was zu jedem Song gesagt, was so ein bisschen die Idee dahinter ist, die Story. Heute sind wir angekommen bei Back in Your Life und das ist so eine richtig schöne, klassische Rockballade.
1: We always wanted to have a strong ballad, you know, because we had a lot of up tunes and blues and so on. So then we got together, me and Keith and Andy, and we said, well, you know, we want to do a ballad that's kind of like a soul ballad. Some, you know, light touches as well, and then gets heavier as it goes on. And so we came up with this tune, and then I just came up with this lyric idea, which is a very simple one that's used in many ways, about meeting a woman and you have a great time, but then nothing happens, and then she never speaks to you, never phones you again. So, but I had to express this in a kind of tender way as well, you know, a sort of heartfelt way. But I mean, I think it worked good to have something like that.
0: Also die Rockballade auf dem neuen Rolling Stones Album Back in Your Life. Es geht darum, dass man eine schöne Frau trifft, sich auch super versteht, aber am Ende entwickelt sich dann daraus gar nichts, ne? Ja, manchmal passt es halt einfach nicht. Hier sind die Rolling Stones mit Back in Your Life. Aus dem Album der Woche kam am Freitag raus, Foreign Tongues.
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8: Hier steht ihr aktuell am längsten. Auf der A1 Richtung Köln zwischen Wittlich-Mitte und Hasborn gibt es 3 Kilometer Stau wegen einer ungesicherten Unfallstelle. Rechnet mit mindestens 28 Minuten Verzögerung. Auf der A65 Richtung Karlsruhe steht ihr zwischen Landau-Dammheim und Landau-Zentrum 3 Kilometer. Ihr verliert dort mindestens 21 Minuten Zeit. Auf der A63 Richtung Mainz steht zwischen Alzey und Biebelnheim ein liegengebliebenes Fahrzeug auf dem Standstreifen. Fahrt dort bitte vorsichtig. Wir wünschen euch eine gute Fahrt.
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8: In Fayenne zeigt das Thermometer 27 Grad. Irrel meldet 25 Grad, während es in Trier 28 Grad warm ist. In den nächsten Stunden ist es überwiegend bewölkt. Heute Nacht sinkt das Thermometer auf milde 21 Grad. Morgen wird es teils bewölkt mit Regen bei bis zu 32 Grad.
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1: Ja, bei mir in der Show ging es ja bei Original oder Cover heute um die legendäre Fußballhymne You'll Never Walk Alone. Ich muss sagen, das hätte ein bisschen besser gepasst, wenn England gestern Abend nicht aus der WM geflogen wäre. Aber das sind sie. Am Ende gewinnt Argentinien nach zwei späten Treffern noch mit 2:1. Der Kollege Thomas Thonfeld aus der Sportredaktion ist mir zugeschaltet. Hallihallo.
2: Ja, hallo.
1: Ja, zwei späte Treffer, nachdem England so lange geführt hat. Ist das am Ende verdient für die Argentinier?
2: Ja, absolut verdient. Denn nach der englischen Führung, da kippt das Spiel komplett und es spielt fast nur noch Argentinien. Nagelt die Engländer mit einer beeindruckenden Energieleistung am eigenen Strafraum fest. Und bei den vielen Chancen dann war es tatsächlich nur noch eine Frage der Zeit, wann die Tore fallen. Dieses Mal zwar nicht durch Messi, aber der hat ja jeweils aufgelegt für Fernandes und dann in der Nachspielzeit auch den entscheidenden Treffer durch Martinez.
1: Ja, das bedeutet ja auch, dass Messi so ein bisschen das Duell der Superstars für sich entschieden hat, ne? Gegen Harry Kane. Jetzt hat er die Chance, am Sonntag seinen zweiten WM-Titel zu holen in dem Alter. Was bedeutet das für Messi? Und die viel bessere Frage, woher nimmt er mit 39 noch die ganze Energie?
2: Unglaublich, das trifft es wirklich für Messi. Der Mann ist tatsächlich ein Phänomen, den ein unglaublicher Titelhunger antreibt. Titel für sein Land zu gewinnen. Und sollte er wirklich mit seiner Mannschaft am Sonntag den Weltmeistertitel verteidigen, dann hätte er sogar den großen Diego Maradona übertroffen und wäre dann in Argentinien endgültig unsterblich.
1: Ja, dann bleibt am Ende ja noch die alles entscheidende Frage: Wie siehst du die Chancen? Argentinien, Spanien, wer holt sich das Ding jetzt?
2: Also mit dieser Energie, mit dieser Mentalität, da haben die Argentinier gegen jeden Gegner eine Chance und mit diesem Messi sowieso, der ja entweder selber trifft oder aber Tore auflegt, wie in diesem Halbfinale. Spielerisch sind die Spanier als Team vermutlich stärker, aber der Wille und der Titelhunger der Argentinier sind so groß, die haben eine so unglaubliche Mentalität, dass ich alles für möglich halte im Endspiel.
1: Dankeschön an den Kollegen Thomas Thonfeld. Was da jetzt am Ende passiert, da müssen wir uns noch ein paar Tage gedulden. Das Finale ist am Sonntag um 21 Uhr und einen Tag vorher um 23 Uhr, da gibt's den Trostpreis. Da spielen dann Frankreich und England um Platz 3.

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15: Ich bin Zoe Tassovali.
16: Die Konsequenzen der Steuerhinterziehung spüren wir aber alle. Jeder hinterzogene Euro fehlt.
15: Die Bundesregierung will härter gegen Steuerbetrüger vorgehen. Dazu haben Finanzminister Klingbeil und Justizministerin Hubig heute angekündigt, ein Zentrum gegen Steuer- und Finanzkriminalität einzurichten. Dort sollen Analyse, Ermittlung und Verfolgung von Geldwäsche und Steuerbetrug gebündelt werden. Finanzminister Klingbeil sagte in Berlin:
17: Wir haben ein gemeinsames, klares Ziel. Die Ehrlichen in unserer Gesellschaft dürfen nicht die Dummen sein. Es geht für mich um Gerechtigkeit. Die wenigen, die betrügen, schaden allen, die ehrlich ihre Steuern zahlen. Und das macht auch den fairen Wettbewerb zwischen Unternehmen kaputt.
15: Außerdem will die Bundesregierung die Regeln für Selbstanzeigen verschärfen. Wer schwere Steuerstraftaten begeht, soll sich nicht mehr so leicht vor einer Strafe drücken können. Gleichzeitig sollen die Ermittler künftig einfacher an Daten kommen, um Steuerbetrug aufzudecken. 8 Jahre nach dem Brückeneinsturz von Genua hat ein italienisches Gericht die ersten Urteile gesprochen. Der frühere Chef des Autobahnbetreibers muss 12 Jahre ins Gefängnis. Das Gericht sprach ihn unter anderem wegen fahrlässiger Tötung schuldig. Beim Einsturz der Morandi-Brücke starben 43 Menschen. Dutzende Autos stürzten damals mit der Fahrbahn in die Tiefe. Die Bundesregierung will Probleme vor der eigenen Haustür schneller erkennen und lösen. Dafür hat Heimatminister Rainer heute eine neue Agenda für die Heimatpolitik vorgestellt. Sie soll das Leben in Städten und auf dem Land attraktiver machen.
1: Entscheidungen sollen dort fallen, wo sie dann auch spürbar sind. Damit das möglich wird, sollen unnötige Vorschriften und Verfahren gestrichen oder vereinfacht werden. So beschreibt Minister Rainer einen zentralen Punkt des Programms mit dem Titel Miteinander ist es Heimat. Außerdem geplant Heimatdialoge des zuständigen Landwirtschaftsministeriums und eine repräsentative Umfrage zu den Problemen, die die Menschen in Städten und auf dem Land jeweils bewegen. Thomas Thonfeld, Berlin.
15: Die Spritpreise bei uns in Deutschland ziehen wegen der verschärften Spannungen im Nahen Osten wieder kräftig an. Ein Liter Diesel kostet aktuell im Schnitt gut 2,13 Euro, also fast 19 Cent mehr als noch vor 10 Tagen. Auch Benzin hat deutlich angezogen. Der ADAC rät deshalb, wer tanken muss, fährt am besten am späten Vormittag zur Zapfsäule.
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0: Sandstuhl West und Rammstein-Miesenbach auf 2 Kilometern. In der Gegenrichtung, Richtung Mannheim, gibt es zwischen Grünstadt und Frankenthal 1 Kilometer Stau. Auf der A60 Richtung Koblenz steht am Dreieck Nahetal ein liegengebliebenes Fahrzeug auf der Überleitung zur A61. Wir wünschen euch eine gute Fahrt.
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0: In Fayenne zeigt das Thermometer 27 Grad. Irrel meldet 25 Grad, während es in Trier 28 Grad warm ist. In der Nacht sinkt das Thermometer auf milde 19 Grad. So wird das Wetter morgen. Es erwartet euch ein Tag mit teils bewölktem Himmel und Regen. Bei anfangs 19 Grad. Im Laufe des Tages steigt das Thermometer auf hochsommerliche 34 Grad an.
2: 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Und wir haben natürlich auch diese Woche wieder 2000 Euro Urlaubsgeld von Schau ins Landreisen zu verteilen bei 60 Seconds Spezial, die schnellste Wissensrallye der Welt. Die Woche ist bald vorbei, den Wochensieger schicken wir in Urlaub, 2000 Euro, wie gesagt, damit könnt ihr dann anstellen, was ihr wollt, cooleres Hotel buchen, vielleicht den Urlaub eine Woche länger machen oder einfach einen ganz neuen Plan. Also das ist komplett euch überlassen. Was ihr dafür tun müsstet, ist 11 oder mehr Fragen innerhalb von 60 Sekunden beantworten. Das ist der momentane Highscore vom Thomas aus Ilsede und er steht jetzt auch schon wieder ein paar Tage. Also der Thomas, der reibt sich langsam die Händchen. Falls ihr sagt, das kriege ich hin, dann bitte einmal anmelden. Alle Infos gibt's auf der Website oder in unserer App. 3 Songs habt ihr wie immer Zeit, dann geht's hier los und rein geht's mit einem wunderschönen Rockklassiker von Queen. Das ist A Kind of Magic. Ich bin Martin Fischer, habt einen schönen Donnerstagabend. It's a kind of magic.

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2: Und mit mir spielt heute die Jeanette aus Obrichheim. Moin Jeanette, du bist dabei.
3: Wahnsinn. Oh Gott, ich freue mich.
2: Wahnsinn. Kannst du dich irgendwo hinsetzen, kurz mal chillen? Ganz entspannt. Hier ist natürlich kein Druck. Wo erwische ich dich gerade? Bist du zu Hause?
3: Ich bin tatsächlich noch im Büro.
2: Okay, hast du da einen ruhigen Raum oder vielleicht ein paar Kollegen, die dich anfeuern? Das kann ja manchmal auch helfen, ne?
3: Ja, die eine nickt schon.
2: Okay, also das Publikum ist da, Jeanette. Es geht auch diese Woche wieder um 2000 Euro Urlaubsgeld. Bist gerade im Büro und ich sag, wenn man über Urlaub nachdenkt, dann macht man das ja meistens im Büro, oder? Da denkt man sich, boah, ich könnte hier auch mal wieder raus.
3: Wobei natürlich, ich bin jetzt erst frisch aus dem Urlaub raus. Aber ja, der nächste Urlaub kommt.
2: Der nächste Urlaub kommt immer. Das ist ja die Devise bei 60 Seconds. Ansonsten würden wir das ja nicht machen. Du müsstest allerdings, um den nächsten Urlaub planen zu können, 11 Punkte vom Thomas aus Isede schlagen. Das ist ein guter Aufschlag. Hat man aber auch schon mal geschafft, ne?
3: Ja.
2: Würde ich sagen, kommt aus Wissensgebiet an. Wollen wir das mal rausfinden?
3: Ja, gerne.
2: Dann sag doch mal Stopp, bitte.
1: Stopp. Wissensgebiet Geografie.
3: Ach Gott.
2: Oh Gott. Hast du deinen Atlas parat? Boah, da müsstest du wahrscheinlich sehr schnell umblättern, damit das funktioniert. Ich glaube, das muss jetzt aus dem FF kommen.
3: Gut.
2: Okay, dann legen wir mal los. Die Zeit geht los, sobald ich die erste Frage gestellt habe. Falls du was nicht weißt, schnell weiter sagen, dann sparen wir uns ein paar Sekunden. Bist du bereit?
3: Ja.
2: Okay, wie viele Stunden beträgt die Zeitverschiebung zwischen Deutschland und Kalifornien im Winter?
3: 8 Stunden?
2: 9. In welcher Stadt liegt der Tafelberg in Afrika?
3: Johannesburg.
2: Kapstadt. Wie heißt der größte Fluss in New York?
3: Oh Gott,
2: Das ist der Hudson River. In welchem Bundesland liegt der Bodensee größtenteils?
3: Nordrhein-Westfalen.
2: Baden-Württemberg. Was liegt nördlicher, Kasachstan oder Usbekistan?
3: Kasachstan.
2: Jawohl, welches ist das südlichste Land Europas?
3: Weiter.
2: Griechenland. Ja oder nein, Bunte Kuh ist ein Stadtteil von Lübeck.
3: Ja.
2: In welchem Land steht die berühmte riesige Jesus-Statue auf einem Berg?
3: In Brasilien.
2: Wie heißt die Hauptstadt von Australien? Canberra.
3: Weiter.
2: Welche Insel wird spaßeshalber das 17. Bundesland genannt?
3: Mallorca.
2: Gehört Panama zu Nord- oder Südamerika?
3: Südamerika.
2: Nordamerika. Welcher Nadelbaum ist auf der libanesischen Flagge? Zeder oder Fichte?
3: Zeder.
2: In welchem Bundesstaat der USA liegt der südlichste Punkt des Festlandes?
3: Weiter.
2: Florida. Zu welcher Stadt gehört das Kfz-Kennzeichen L?
3: Leipzig.
2: Jawohl. Ah, den haben wir noch drin. Gott. Also, boah, das war aber mal wieder was für die Geografie-Experten hier, ne? Ich würde lügen, wenn ich sage, ich sitze hier und hätte das alles gewusst. Aber,
3: ich glaube, die 11 Punkte habe ich nicht.
2: Wir zählen mal nach. Ich habe die Isabel bei mir. Wie viele waren es denn?
4: Das waren 6 Punte.
3: Immerhin.
2: Es waren leider nur 6. Ich muss aber sagen, für die Fragen war das wirklich eine starke Leistung, Jeanette, sage ich dir.
3: Dankeschön.
2: Und das ist auch kein One-Time-Ding hier. Du kannst dich immer nochmal anmelden. Vielleicht läuft es ja nächstes Mal besser.
3: Alles klar, vielen Dank.
2: Noch einen wunderschönen Tag. Vielen Dank fürs
3: Mitmachen. Danke euch auch. Bis dann. Tschüss.
2: Mach's gut. Ciao. So, das heißt, einen Tag haben wir jetzt noch. Weiterhin der Höchststand vom Thomas aus Ilsede mit 11 Punkten. 3 Runden gibt's noch. Die nächste um 7:15 morgen früh beim Eggers und im Engelhardt in der Morning Rock Show.
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4: I Won't Back Down in der Version von Johnny Cash. Im Original stammt der Titel ja von Tom Petty, befindet sich wieder auf seinem ersten Soloalbum Full Moon Fever aus 89. Johnny Cash veröffentlichte die Nummer im Jahre 2000. Er verstarb 3 Jahre später am 12. September 2003.
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4: ich weiß, was richtig ist. Ich habe nur ein Leben.
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4: In einer Welt, die mich weiter...

0: den Song im Juni 2020 bei einer Wahlkampfkundgebung verwendet hatte, gaben Tom Pettys Witwe, seine Ex-Frau und die beiden Töchter eine Erklärung ab, in der sie klarstellten, dass dies nicht genehmigt sei. Sie schrieben, sowohl der verstorbene Tom Petty als auch seine Familie stehen entschieden gegen Rassismus und Diskriminierung jeglicher Art. Zitat Ende. War damals eine klare Breitseite gegen Donald Trump. No, I won't. Nein, ich werde nicht klein beigeben. Nein, das werde ich nicht. Du könntest mich am Tor zur Hölle absetzen, aber ich würde nicht klein beigeben. I Won't Back Down, ein Lied, das eben Mut machen soll, immer wieder aufzustehen, sich nicht unterkriegen zu lassen. Entsprechend wurde die Nummer nach den Anschlägen vom 11. September oft von den US-Radiostationen gespielt. Eine wunderbare Coverversion. I Won't Back Down. 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
3: Hier steht ihr aktuell am längsten. Auf der A6 Richtung Kaiserslautern. Zwischen Bruchmühlbach-Miesau und Rammstein-Miesenbach gibt es 5 Kilometer Stau. Grund ist ein Unfall auf der A1 Richtung Köln zwischen Wittlich-Mitte und Haßborn. Dort ist die Fahrbahn verschmutzt. Auf der A60 Richtung Koblenz steht am Dreieck Nahetal ein liegengebliebenes Fahrzeug auf der Überleitung zur A61. In der Gegenrichtung Richtung Lüttich stockt der Verkehr zwischen Bitburg und Wachsweiler auf 5 Kilometern. Gute Fahrt!
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3: In Fayenne zeigt das Thermometer 27 Grad. Irrel meldet 25 Grad, während es in Trier 28 Grad warm ist. In der Nacht sinkt das Thermometer auf milde 19 Grad. So wird das Wetter morgen. Es erwartet euch ein Tag mit teils bewölktem Himmel und Regen. Bei anfangs 19 Grad. Im Laufe des Tages steigt das Thermometer auf hochsommerliche 34 Grad an.
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1: Ich sage All American Rejects. Ihr sagt
2: Gives You Hell.
1: Ja,

Marketing-Experten sagen, die nächsten 3 Sekunden entscheiden, ob du dranbleibst oder nicht. Und, hat's funktioniert? Dann gleich weiter so. Metallica.

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1: England ist seit gestern Abend offiziell raus aus der Fußball-WM. Am Ende verliert man 2:1 gegen Argentinien, nachdem man ja eigentlich wirklich lange geführt hat. In den letzten 20 Minuten hat man dann leider ein bisschen aufgehört, Fußball zu spielen. Und das ist gegen so ein distanzschussstarkes Team wie Argentinien gar nicht so eine schlaue Sache. Und wie immer im Fußball, wenn es mal schlecht läuft, wird direkt erstmal wieder über den Trainer diskutiert. Das ist Thomas Tuchel bei den Engländern. Der deutsche Trainer, der steht jetzt natürlich ein bisschen in der Kritik. Der Kollege Philipp Detlefs berichtet, kann es sein, dass Tuchel jetzt auch wieder gehen muss?
2: Ja, mit Kritik an Thomas Tuchel sparen die englischen Medien heute nicht. Die meisten machen natürlich ihn für das Aus verantwortlich. Sie werfen ihm vor, dass England nach dem Führungstor aufgehört hat, Fußball zu spielen, anstatt zu versuchen, das zweite Tor zu erzielen. Und Tuchels defensive Wechsel gingen nicht auf. Von einer Coaching-Katastrophe ist die Rede und vom schmerzhaftesten WM-Aus seit Jahrzehnten. Trotzdem muss Tuchel wohl nicht um seinen Job fürchten. Sein Vertrag wurde ja im Februar bis 2028 verlängert und der englische Fußballverband will Berichten zufolge auch an ihm festhalten.
1: Ja, danke schön an den Kollegen Philipp Detlefs.
2: Tschüss aus London.
1: Wäre ja aber auch wirklich interessant, wenn man für das Erreichen des Halbfinals bei einer WM direkt erstmal gefeuert wird, oder? Tuchel darf also erstmal weitermachen, auch wenn für England die WM-Reise jetzt größtenteils vorbei ist. Am Samstag gibt es noch das Spiel um Platz 3 gegen Frankreich und am Sonntag dann das große Finale zwischen Argentinien und Spanien. Alles dazu natürlich dann auch bei uns.

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1: Heute reden wir über eins der größten, wenn nicht das größte Festival aller Zeiten. Live Aid 1985. Organisiert als Hilfsprojekt für Afrika anlässlich der großen Hungersnot in Äthiopien. Geplant hauptsächlich von Bob Geldof und Mitch Ure. Die Idee dazu hatte aber ein anderer, Boy George. Und er war so sauer, dass die beiden anderen ihm alles aus der Hand nahmen, dass er am Ende trotz Einladung nicht teilnahm. Genauso übrigens wie Bruce Springsteen, Depeche Mode, Eurythmics, Diana Ross, Donna Summer, Michael Jackson oder Deep Purple. Und das ist nur eine von ganz vielen verrückten Stories rund um das bis dato größte Festival der Geschichte, das parallel im Wembley Stadium in London und im JFK Stadium in Philadelphia stattfand.
2: It's 12 noon in London, 7 a.m. in Philadelphia. And around the world, it's time for Live Aid.
1: Es war auch die große Hoffnung für viele Reunions. The Who waren seit 3 Jahren nicht mehr aufgetreten, spielten dort dann zum letzten Mal mit Kenny Jones an den Drums, nachdem Frontmann Roger Daltrey meinte, es ist wie ein Cadillac-Reifen an einem Rolls-Royce. Guter Reifen, aber eben nicht der richtige. Black Sabbath spielten zum ersten Mal seit 1979 wieder mit Ozzy als Frontmann und Led Zeppelin hatten ihren allerersten Auftritt seit dem Tod von Drummer John Bonham 1980.
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9: Ich bin Zoe Tessovali. Der Einsturz der Autobahnbrücke von Genua hatte Italien schwer erschüttert. Bei dem Unglück starben 43 Menschen. Jetzt, mehr als 8 Jahre später, hat ein Gericht die ersten Urteile gefällt. Der Hauptangeklagte, ein früherer Manager der Betreibergesellschaft, muss 12 Jahre ins Gefängnis.
10: Die Brücke war eine tickende Zeitbombe und fast jeder wusste das auch, aber getan wurde nichts für die Instandhaltung, sagt die Anklage hier. Profit sei wichtiger gewesen als Sicherheit. Mitten in der Urlaubszeit war die Brücke zusammengekracht, Dutzende Autos stürzten in den Abgrund, Menschen schrien eine Katastrophe, die alle hier fassungslos gemacht hat und wieder einmal auch die oft marode Infrastruktur hier in den Fokus gerückt hat. Claudia Wächter, Italien.
9: Die Bundesregierung sagt Steuerbetrügern den Kampf an. Finanzminister Klingbeil und Justizministerin Hubich wollen dafür ein gemeinsames Zentrum gegen Steuer- und Finanzkriminalität aufbauen. Dort sollen Ermittler Geldwäsche und Steuerbetrug besser aufdecken. Außerdem will die Bundesregierung die Regeln für Selbstanzeigen verschärfen und in besonders schweren Fällen bis zu 15 Jahre Gefängnis ermöglichen. Der russische Angriffskrieg gegen die Ukraine verändert auch den Blick auf den Zivilschutz in Deutschland. Außenminister Wadefuhl fordert deshalb ein Umdenken. Bei einem Besuch in Finnland hat er sich angeschaut, wie sich das Land auf Krisen und mögliche Angriffe vorbereitet. Wadefuhl sagte,
11: wir sollten uns von dem, was hier in Finnland praktiziert wird, eine große Scheibe abschneiden. Das ist eben genau eine Gesellschaft und ein Staat, der Vorsorge betreibt. Und das wird von allen Menschen hier gelebt. Und ich denke, das müssen wir in Deutschland auch wieder neu verstehen.
9: In Finnland gehören Schutzräume längst zum Alltag. Allein in Helsinki gibt es Plätze für deutlich mehr Menschen, als die Stadt Einwohner hat. Viele davon befinden sich unter Wohnhäusern. Genau solche Konzepte will Wadefuhl jetzt auch für Deutschland stärker in den Blick nehmen. Wer sein Fitnessstudio-Abo online kündigt, soll dabei nicht ausgebremst werden. Das hat der Bundesgerichtshof entschieden. Fitnessstudios dürfen auf der Kündigungsseite keine Alternativen wie eine Vertragspause anbieten. Nach Ansicht der Richter gehört dort nur das hin, was für die Kündigung wirklich nötig ist. Die Verbraucherschützer begrüßen das Urteil. Wer kündigen will, müsse das ohne Umwege oder Ablenkung tun können.
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12: Hier steht ihr aktuell am längsten. Auf der A6 Richtung Kaiserslautern zwischen Bruchmühlbach-Miesau und Rammstein-Miesenbach gibt es 4 Kilometer Stau nach einem Unfall mit 2 Fahrzeugen. Der rechte Fahrstreifen ist blockiert. Ihr verliert mindestens 25 Minuten. Auf der A63 Richtung Mainz steht zwischen dem Kreuz Alzey und Biebelnheim ein liegengebliebenes Fahrzeug auf dem rechten Fahrstreifen. Die Fahrbahn ist dort gesperrt. Im weiteren Verlauf herrscht dichter Verkehr mit etwa 5 Minuten Zeitverlust. Auf der A65 Richtung Ludwigshafen staut es sich zwischen Insheim und Landau Nord auf 2 Kilometern. Ihr braucht dort mindestens 7 Minuten länger. Habt eine gute und sichere Fahrt.
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12: In Fayenne zeigt das Thermometer 27 Grad. Irrel meldet 25 Grad, während es in Trier 28 Grad warm ist. In der Nacht sinkt das Thermometer auf milde 19 Grad. So wird das Wetter morgen. Es erwartet euch ein Tag mit teils bewölktem Himmel und Regen. Bei anfangs 19 Grad. Im Laufe des Tages steigt das Thermometer auf hochsommerliche 34 Grad an.
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13: Schönen guten Abend zusammen. Ich bin Martin Fischer. Ich bin hier noch die nächsten 2 Stunden mit euch am Start und wir haben eine

0: Wir sind immer noch mittendrin im superheißen Liquimoli Konzertsommer und der ist noch nicht durch hier. Wir sind noch nicht fertig, was wir alles schon rausgehauen haben. Rock am Ring Tickets, Rockhards Tickets, Iron Maiden Tickets und die Foo Fighters. Und jetzt besonders diese Woche kommen so viele Nachrichten von den Gewinnern rein, die uns erzählen, was sie einfach nur für eine geile Zeit hatten. Das ist, um ehrlich zu sein, mein Lieblingsteil an der ganzen Sache.
1: Ja, live Foo Fighters erleben war überragend. Also da gibt ja, die Band gibt alles, du bist da richtig gleich mit involviert und es war super organisiert alles und wir hatten Top-Platz und herzlichen Dank nochmal. So ein geiles Event war echt überragend.
0: Ja, das war der Bernd, der war in München auf dem Foo Fighters Konzert dabei, hat er die Tickets hier gewonnen und nächste Woche geht's weiter mit dem Wacken. Das ist ja schon mal die große Ankündigung. 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
15: Hier steht ihr aktuell am längsten. Auf der A6 Richtung Kaiserslautern gibt es zwischen dem Kreuz Landstuhl West und Rammstein-Miesenbach 1 Kilometer Stau. Grund ist ein Unfall mit 2 Fahrzeugen. Der rechte Fahrstreifen ist blockiert. Auf der A63 Richtung Mainz steht ein liegengebliebenes Fahrzeug zwischen dem Kreuz Alzey und Biebelnheim auf dem rechten Fahrstreifen. Die Fahrbahn ist gesperrt. Ebenfalls Richtung Mainz gibt es dort 1 Kilometer Stau. Auf der A65 Richtung Landau staut es sich zwischen Landau Süd und Landau Zentrum auf 1 Kilometer. Gute Fahrt.
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15: In Fayenne zeigt das Thermometer 27 Grad. Irre meldet 25 Grad, während es in Trier 28 Grad warm ist. In der Nacht sinkt das Thermometer auf milde 19 Grad. So wird das Wetter morgen. Es erwartet euch ein Tag mit teils bewölktem Himmel und Regen. Bei anfangs 19 Grad. Im Laufe des Tages steigt das Thermometer auf hochsommerliche 34 Grad an.
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0: Das war Tom Cochran, Life is a Highway, einer der geilsten Roadtrip-Songs aller Zeiten. Und jetzt habe ich hier nochmal ein kleines Special für euch. Denn nicht nur der Konzertsommer, sondern auch der Kinosommer ist gerade in vollem Gange. Es gibt diese Woche einen der meist erwarteten Filme des Jahres. Wenn Christopher Nolan draufsteht, dann wissen wir, was Sache ist. Die Odyssee. Und einer, der sich schon viel zu lange auf den Film freut, das ist der Kollege Sadek Kunz.
1: Ja, weil es halt der nächste Hollywood-Hammer von Christopher Nolan ist. Mhm. Also Interstellar, The Dark Knight, Inception. Der Mann hat schon so viele Meisterwerke rausgehauen.
0: Ja, aber jetzt hast du schon gesagt, kann man daran anknüpfen? Das ist die große Frage.
1: Also, das hat definitiv das Potenzial dazu. Allein wenn man aufs Star-Aufgebot schaut, mit dabei Matt Damon, Elliot Page, Zendaya, Tom Holland, Anne Hathaway, Travis Scott oder ja auch Robert Pattinson. Einfach nur, um so ein paar Mal zu nennen.
0: Mhm, aber es kommt ja auch ein bisschen auf die Story an und das ist ja eine Neuauflage von einem legendären Ding, könnte man sagen. Da verrät der Titel schon, es geht in die Antike.
1: Korrekt, also im Mittelpunkt der Geschichte steht der griechische Held Odysseus, der jetzt nach dem Ende des Trojanischen Krieges endlich wieder in seine Heimat Ithaka zurückkehren möchte.
2: Ich erinnere mich an eine Frau, einen Sohn, Heimat.
1: Tja, die Heimreise wird dann aber eben zu einer Odyssee, gestaltet sich mehr als schwierig und zu Hause in der Heimat geht schon drum, naja, wer könnte denn jetzt der neue König werden?
2: Ich könnte den Thron besteigen.
3: Sie werden die Herrschaft nicht dir überlassen, oder Odysseus? Glaubst du wirklich, das Leben wird wieder so wie früher?
0: Okay, aber jetzt verrat mir mal noch nicht zu viel. Ist der Film denn jetzt den ganzen Hype wert? Da steht Christopher Nolan drauf, das heißt, man hat hohe Erwartungen. Was sagst du?
1: Ganz kurz noch, apropos Wert. Der Film, der hat einfach ein geschätztes Budget von 250 Millionen Euro. Selbst für Nolan absoluter Rekordwert. Aber das merkt man, finde ich, auch bei der Inszenierung. Es sind wirklich so unfassbar schöne Bilder. Natürlich ist es auch ein Brocken mit fast 3 Stunden Laufzeit. Ich finde, man langweilt sich trotzdem nicht. Von daher gibt es von mir 4,5 von 5 Sternen.
0: Oh wow, okay, also der Cedric ist überzeugt. Der neue Epos von Christopher Nolan, Die Odyssee, ab jetzt in den Kinos.
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1: Es gibt ja wirklich etliche Songs, die nach ganz beliebten Orten oder bestimmten Sehenswürdigkeiten benannt sind. Aber nicht nur bei den Songs, auch bei manchen Bandnamen ist das der Fall. So zum Beispiel auch bei Linkin Park damals. Let's you cut me off! Der kommt nämlich vom Linkin Park, also einem Park in Santa Monica in Los Angeles. Doch die Webdomain für den Namen, die war leider schon weg. Also wurde aus dem C dann ein K und das L in Linkin, das wurde einfach komplett gestrichen. Praktisch gedacht und doch irgendwie so ein bisschen modern. Ursprünglich wollte sich die Band übrigens auch mal Hybrid Theory nennen. So hieß dann aber einfach das erste Album.
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12: Ich bin Zoe Tesovali. Die Bundesregierung will härter gegen Steuerbetrüger vorgehen. Dazu haben Finanzminister Klingbeil und Justizministerin Hubich heute angekündigt, ein Zentrum gegen Steuer- und Finanzkriminalität einzurichten. Dort sollen Analyse, Ermittlung und Verfolgung von Geldwäsche und Steuerbetrug gebündelt werden. Außerdem ist geplant, dass eine Selbstanzeige nicht mehr generell zur Straffreiheit führt. Die Zahl der schweren E-Scooter-Unfälle ist im vergangenen Jahr regelrecht nach oben geschnellt. Insgesamt gab es etwa 16.500 Unfälle mit Personenschaden. 38 Menschen wurden dabei getötet. Unfallopfer sind dabei überwiegend jüngere Menschen.
13: Mehr als jeder zweite Verunglückte war jünger als 25 Jahre. Und obwohl die E-Scooter erst ab 14 zugelassen sind, werden die Roller oft von noch viel Jüngeren genutzt. Über 870 Mal waren die Unfallopfer höchstens 13. Und meist sind die Fahrer selbst Schuld. Fast die Hälfte der Todesopfer kam bei Unfällen ums Leben, an denen kein anderer beteiligt war. Grund ist neben Leichtsinn häufig auch Unerfahrenheit. Unfallexperten fordern deshalb einen Befähigungsnachweis für alle ohne Führerschein. Tanja Wagner, Nachrichtenredaktion.
12: Schlechte Nachrichten für Autofahrer. Die Spritpreise steigen immer schneller. Diesel ist innerhalb eines Tages im Schnitt um über 6 Cent gestiegen. Das teilte der ADAC mit. Das ist, abgesehen vom Ende des Tankrabatts, der höchste Tagessprung seit fast 4 Monaten.
14: Zum ersten Mal seit Mitte Mai kostet Diesel auch wieder mehr als E10 Superbenzin. Das ist zwar auch teurer geworden, aber der Preis ist nicht so stark gestiegen wie bei Diesel. Der ging nämlich in den vergangenen 10 Tagen um mehr als 18 Cent pro Liter hoch, kostete gestern im Schnitt 2,13 Euro. Und nach einer schnellen Trendwende sieht es bei den Preisen erstmal nicht aus. Diesel gilt als noch krisenanfälliger als Benzin. Fachleute machen die neue Eskalation im Iran-Konflikt verantwortlich für den Preisanstieg. Thomas Thonfeld, Nachrichtenredaktion.
12: 8 Jahre nach dem Einsturz der Morandi-Brücke im norditalienischen Genua ist der damalige Chef des Autobahnbetreibers zu 12 Jahren Haft verurteilt worden. Das Gericht sprach ihn unter anderem wegen fahrlässiger Tötung schuldig. Bei dem Unglück starben 43 Menschen. Damals hatte ein Pfeiler nachgegeben, sodass die Fahrbahn der Brücke wegbrach.
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15: Hier steht ihr aktuell am längsten. Auf der A61 Richtung Mönchengladbach gibt es zwischen Niederzissen und dem Dreieck Sinzig 2 Kilometer Stau. In der Gegenrichtung Koblenz steht ihr zwischen Bornheim und Bad Kreuznach auf 1 Kilometer. Auf der A63 Richtung Mainz steht zwischen dem Kreuz Alzey und Biebelnheim ein liegengebliebenes Fahrzeug auf der Fahrbahn. Der rechte Fahrstreifen ist gesperrt. Im weiteren Verlauf gibt es dort 1 Kilometer Stau. Auf der A6 Richtung Kaiserslautern stockt es zwischen dem Kreuz Landstuhl West und Rammstein-Miesenbach wegen eines Unfalls mit 2 Fahrzeugen. Gute Fahrt.
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15: In Fayenne zeigt das Thermometer 27 Grad. Irrel meldet 25 Grad, während es in Trier 28 Grad warm ist. In der Nacht sinkt das Thermometer auf milde 19 Grad. So wird das Wetter morgen. Es erwartet euch ein Tag mit teils bewölktem Himmel und Regen. Bei anfangs 19 Grad. Im Laufe des Tages steigt das Thermometer auf hochsommerliche 34 Grad an.
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16: Kurz nach 7 sagt die Uhr, das heißt gleich gibt's hier wieder eine Runde Original oder Cover. Ihr könnt entscheiden, was wir spielen, passend zur WM mit einer der größten Fußballhymnen aller Zeiten. Wobei ich ja sagen muss, wenn England gestern nicht rausgeflogen wäre, dann würde es nochmal ein bisschen besser passen. Aber es ist trotzdem legendär, You'll Never Walk Alone. Walk on. Das Original von Jerry and the Pacemakers, wobei ich dazu sagen muss, eigentlich kommt das Original aus 1945 von Rodgers und Hammerstein, aber diese Version ist die, die die Welt erobert hat und deswegen nehmen wir die heute einfach mal als Original. Okay, ich hoffe, das ist in Ordnung. Das Cover, das dreht das Ganze noch ein bisschen auf und klingt allgemein einfach mehr so nach Fangesang. Das haben die Dropkick Murphys gemacht aus Irland. Wow.

Ihr wisst vielleicht, was ich meine. Man merkt das. Das klingt einfach ein bisschen mehr so, als würden das betrunkene Fußballfans singen. Also, was sollen wir spielen? Original oder Cover? Das Ergebnis gibt's hier in einer Viertelstunde. Bis dahin erstmal besser Rock'n'Pop mit The Clash. Should I stay or should I go? Ich bin Martin Fischer. Ich hoffe, ihr habt einen wunderschönen Donnerstagabend.

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1: Ja, und das heute mit einem der größten Songs der Welt. Das kann ich, glaube ich, allgemein ziemlich einfach so sagen. Vor allen Dingen in der Fußballwelt, aber eigentlich überall bekannt. Stammt ursprünglich aus 1945. Die Version, die den Song dann aber so bekannt gemacht hat, die kommt aus 1963 von Jerry and the Pacemakers. Und man hört es bis heute in jedem Fußballstadion. Es geht natürlich um You'll Never Walk Alone. Walk on. Die Story dahinter ist relativ simpel. Das kam, wie gesagt, 1963 raus und war einfach ein großer Hit in Großbritannien. Und dann haben die Fans vom FC Liverpool einfach immer wieder angefangen, den regelmäßig vor Heimspielen zu singen. Das war es eigentlich auch schon. Das haben die so gerne gemacht, dass sie gesagt haben, hey, wir machen das jetzt für immer so weiter. Und so entsteht eine der größten Fußballhymnen aller Zeiten. Seitdem gehört You'll Never Walk Alone fest zur Anfield-Tradition, also da beim FC Liverpool, wird aber auch bei anderen Vereinen gesungen, wie zum Beispiel bei uns in Deutschland, beim BVB, also Borussia Dortmund. Das Cover, das hat, müsste ich sagen, macht das Ganze nochmal so ein bisschen fußballfaniger, wenn man das so sagen kann. Ich weiß nicht, ob das ein Wort ist, aber es passt sehr gut. Lauter, einfach ein bisschen mehr Bier kann man da raushören. Wisst ihr was? Ich

0: Big Murphys aus Irland. Die haben sich das Ding genommen und wie gesagt einfach so ein bisschen volksfestiger gemacht. Ne? Jetzt ist die Frage, was sagt er? Was sollen wir denn jetzt spielen? Original oder das Ganze ein bisschen moderner? Hören wir mal rein.
1: Ja, Original oder Cover. Mhm. Ja, der Fußball-Hit schlechthin.
0: Auf jeden Fall.
1: Ich bin aber ganz deiner Meinung und muss sagen, die Cover-Version von den Dropkick Murphys haut ein bisschen mehr rein, bringt ein bisschen mehr Stadion-Feeling rüber und ja, klingt einfach wesentlich geiler. Ja, also meine Stimme definitiv fürs Cover heute. Alles klar, dir einen schönen Tag. Bis denn.
0: Dankeschön an den Erik. Jesse schreibt auch, ich würde mich für das Cover entscheiden, das klingt zackiger. Und Sandra schreibt, ich sehe die Jungs übermorgen auf dem Deichbarren-Festival. Ja, da sind sie auch dabei, also falls ihr die mal live sehen wollt. Heute gibt's das Cover. Sorry an Jerry and the Pacemakers, ihr seid raus. Es ist eine neue Version und die klingt ziemlich frisch und geht nochmal ein bisschen mehr nach vorne. Hier sind die Dropkick Murphys.

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1: Hier steht ihr aktuell am längsten. Auf der A61 Richtung Mönchengladbach gibt es zwischen Niederzissen und Dreieck Sinzig 4 Kilometer Stau. In der Gegenrichtung Richtung Ludwigshafen staut es sich zwischen Kreuz Koblenz und Koblenz-Dieblich auf 3 Kilometern. Auf der A63 Richtung Mainz steht ein liegengebliebenes Fahrzeug zwischen Kreuz Alzey und Biebelnheim auf dem rechten Fahrstreifen. Der rechte Fahrstreifen ist gesperrt. Dadurch gibt es dort 1 Kilometer Stau. Auf der A65 Richtung Landau staut es sich zwischen Landau Süd und Landau Zentrum auf 1 Kilometer. Ebenfalls Richtung Landau gibt es zwischen Maximiliansau und Wörth-Dorschberg dichten Verkehr. Gute Fahrt!
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1: In Fayenne zeigt das Thermometer 27 Grad. Irrel meldet 25 Grad, während es in Trier 28 Grad warm ist. In der Nacht sinkt das Thermometer auf milde 19 Grad. So wird das Wetter morgen. Es erwartet euch ein Tag mit teils bewölktem Himmel und Regen. Bei anfangs 19 Grad. Im Laufe des Tages steigt das Thermometer auf hochsommerliche 34 Grad an.
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1: Die Toten Hosen haben ihr letztes Album draußen und daraus gibt's jetzt nur

0: hört man ja alle Seiten der Hosen, jede Facette. Und bei dieser Nummer wagen sie einen gespannten Blick in die etwas unsichere Zukunft.
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0: Hier ist die dritte Single-Auskopplung aus dem letzten Hosenalbum. Trink aus, wir müssen gehen. Hier ist Nur nach vorn.
1: Jetzt.

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5: Ich bin Zoe Tessovali. Der Ehrliche darf nicht der Dumme sein. Das soll der Leitspruch beim Kampf gegen Steuerbetrug sein. Die Bundesregierung fordert mehr Härte und hat dazu einen Aktionsplan ausgearbeitet. Finanzminister Klingbeil sagte bei der Vorstellung in Berlin, wer den Staat und die Gesellschaft betrüge, dürfe damit nicht durchkommen.
6: Beim Zoll soll ein gemeinsames Zentrum gegen Steuer- und Finanzkriminalität eingerichtet werden, wo alle Maßnahmen gebündelt werden, von der KI-unterstützten Datenanalyse bis hin zur Fahndung. Denn Steuerkriminalität schade allen und untergrabe das Vertrauen in den Staat, betonte auch Justizministerin Hubig. Der Aktionsplan sieht außerdem vor, dass Selbstanzeigen nicht mehr straffrei bleiben. Kriminelle sollten sich nicht mehr freikaufen können, sagte Klingbeil. Tanja Wagner, Nachrichtenredaktion.
5: Wasser wird in vielen Regionen Europas immer knapper und das bekommt auch Deutschland zu spüren. Bundesumweltminister Schneider warnt, dass es künftig sogar zu ernsten Konflikten um Wasser kommen könnte. In vielen Städten und Gemeinden gelten wegen der anhaltenden Trockenheit bereits Einschränkungen bei der Wasserentnahme. Verbände fordern deshalb einen sparsameren Umgang mit Wasser und bundesweit einheitliche Regeln. In der Essenslieferbranche hat es einen Milliardendeal gegeben. Der US-Fahrdienst Uber übernimmt den Berliner Lieferdienst Delivery Hero. Das Unternehmen soll dabei mit knapp 13 Milliarden Euro bewertet werden.
7: Die Aktie von Delivery Hero schießt direkt in die Höhe. Auch wenn es sich um ein deutsches Unternehmen handelt, hatte es sein Heimatgeschäft an Lieferando verkauft. Hierzulande sieht man also keine Lieferanten von Delivery Hero mehr. Dafür ist man in Asien, Südeuropa, der arabischen Halbinsel und den Teilen Afrikas umso präsenter. Uber hat sich verpflichtet, den Hauptsitz von Delivery Hero in Berlin beizubehalten und bis mindestens 2029 keine Änderungen an der Berliner Belegschaft vorzunehmen. Uli Reitinger, Berlin.
5: Der Deutsche Fußballbund wächst weiter und zählt jetzt so viele Mitglieder wie nie zuvor. 8,2 Millionen Menschen spielen oder engagieren sich inzwischen beim DFB. Präsident Neuendorf freut sich über den Boom, warnt aber auch, viele Vereine kommen bei Sportplätzen, Trainingszeiten und Personal an ihre Grenzen. Positiv entwickelt sich vor allem der Mädchenfußball. Außerdem pfeifen wieder mehr Schiedsrichter Spiele als in den Jahren zuvor.
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8: Hier steht ihr aktuell am längsten. Auf der A66-1 Richtung Ludwigshafen gibt es zwischen Koblenz-Metternich und Koblenz-Dieblich 3 Kilometer Stau. Ihr müsst mit etwa 19 Minuten Zeitverlust rechnen. Auf der A66-1 Richtung Mönchengladbach staut es sich zwischen Niederzissen und dem Dreieck Sinzig auf 2 Kilometern. Der Zeitverlust beträgt mindestens 10 Minuten. Auf der A63 Richtung Mainz steht zwischen dem Kreuz Alzey und Biebelnheim ein liegengebliebenes Fahrzeug auf der Fahrbahn. Der rechte Fahrstreifen ist gesperrt. Gute Fahrt.
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8: In Fayenne zeigt das Thermometer 27 Grad. Irre meldet 25 Grad, während es in Trier 28 Grad warm ist. In der Nacht sinkt das Thermometer auf milde 19 Grad. So wird das Wetter morgen. Es erwartet euch ein Tag mit teils bewölktem Himmel und Regen bei anfangs 19 Grad. Im Laufe des Tages steigt das Thermometer auf hochsommerliche 34 Grad an.
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1: Wir haben eine echte Bandempfehlung für euch, nämlich Nothing But Thieves aus Southend-on-Sea.

0: englische Stadt hat bislang musikalisch zumindest noch nicht wirklich von sich reden gemacht.
1: Und sonst auch nicht, wenn man ehrlich ist.
0: Genau, aber Nothing But Thieves, die kommen genau daher und ja, die klingen so ein bisschen wie Royal Blood. Ich finde die geil.
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0: Hier sind Nothing But Thieves aus Southend-on-Sea mit Evolution.
2: Yes.

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1: Ich bin Zoe Tessovali. Die Bundesregierung will mehr dafür tun, dass Menschen gar nicht erst krank werden. Gesundheitsministerin Waken hat dafür eine Präventionsoffensive gestartet. Geplant sind unter anderem verpflichtende Einladungen für Kinder und Jugendliche zu Vorsorgeuntersuchungen sowie ein neuer Gesundheitscheck für Menschen ab 60 Jahren. Ärztepräsident Reinhardt fordert, Prävention in jeder Lebensphase stärker zu fördern. Der russische Angriffskrieg gegen die Ukraine verändert auch den Blick auf den Zivilschutz in Deutschland. Außenminister Wadefuhl fordert deshalb ein Umdenken. Bei einem Besuch in Finnland hat er sich angeschaut, wie sich das Land auf Krisen und mögliche Angriffe vorbereitet. Wadefuhl sagte:
2: Wir sollten uns von dem, was hier in Finnland praktiziert wird, eine große Scheibe abschneiden. Das ist eben genau eine Gesellschaft und ein Staat, der Vorsorge betreibt, und das wird von allen Menschen hier gelebt. Und ich denke, das müssen wir in Deutschland auch wieder neu verstehen.
1: In Finnland gehören Schutzräume längst zum Alltag. Allein in Helsinki gibt es Plätze für deutlich mehr Menschen, als die Stadt Einwohner hat. Viele davon befinden sich unter Wohnhäusern. Genau solche Konzepte will Wadefuhl jetzt auch für Deutschland stärker in den Blick nehmen. Die Bundesregierung will Probleme vor der eigenen Haustür schneller erkennen und lösen. Dafür hat Heimatminister Rainer heute eine neue Agenda für die Heimatpolitik vorgestellt. Sie soll das Leben in Städten und auf dem Land attraktiver machen.
3: Entscheidungen sollen dort fallen, wo sie dann auch spürbar sind. Damit das möglich wird, sollen unnötige Vorschriften und Verfahren gestrichen oder vereinfacht werden. So beschreibt Minister Rainer einen zentralen Punkt des Programms mit dem Titel Miteinander ist es Heimat. Außerdem geplant Heimatdialoge des zuständigen Landwirtschaftsministeriums und eine repräsentative Umfrage zu den Problemen, die die Menschen in Städten und auf dem Land jeweils bewegen. Thomas Tonfeld, Berlin.
1: Im Prozess um den Tod eines Patienten hat ein Angeklagter falscher Notfallsanitäter eingeräumt, jahrelang mit gefälschten Unterlagen gearbeitet zu haben. Vor dem Landgericht Kleve sagte der 30-Jährige, dass er nie die Ausbildung abgeschlossen habe. Laut Anklage verabreichte er bei einem Einsatz das falsche Medikament und verhinderte, dass ein Notarzt gerufen wurde. Den Vorwurf des Totschlags weist der Angeklagte zurück.
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4: Hier müsst ihr aktuell am meisten Zeit einplanen. Auf der A3 Richtung Köln gibt es zwischen Neustadt-Wied und Bad Honnef-Linz 2 Kilometer Stau. Auf der A65 Richtung Landau steht ihr zwischen Kandel-Nord und Rohrbach auf 1 Kilometer. Gute Fahrt.
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4: In Fayenne zeigt das Thermometer 27 Grad. Irre meldet 25 Grad, während es in Trier 28 Grad warm ist. In der Nacht sinkt das Thermometer auf milde 19 Grad. So wird das Wetter morgen. Es erwartet euch ein Tag mit teils bewölktem Himmel und Regen bei anfangs 19 Grad. Im Laufe des Tages steigt das Thermometer auf hochsommerliche 34 Grad an.
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1: So Leute, und wenn man jetzt von einer Band hört, die sich Zebrakopf nennt, dann denkt man jetzt nicht unbedingt, dass da was Gutes bei rumkommt, oder? Stimmt aber nicht.

0: Genau, der Name der Jungs aus Orange County, der ist tatsächlich aus einer Hip-Hop-Filmkomödie aus 1992 gemopst. Und die Jungs verbinden, ja, so ähnlich wie Linkin Park eigentlich, Rock mit Hip-Hop.
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2: Hier sind Zebrahead mit Smoke Signals from Church.
1: Jetzt.
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1: Ich bin Diana Kramer. Umsatzsteuerkarusselle, Geldwäsche, illegale Aktiendeals. Jedes Jahr gehen dem Staat Milliarden durch Steuerbetrug verloren, auf Kosten der Allgemeinheit. Gemeinsam mit Justizministerin Stefanie Hubig hat Bundesfinanzminister Lars Klingbeil einen Aktionsplan für den verschärften Kampf gegen illegale Finanzpraktiken vorgelegt.
2: Die Ehrlichen in der Gesellschaft dürfen nicht die Dummen sein, sagt der Finanzminister. Schon der Gerechtigkeit wegen müsse stärker gegen Steuerbetrüger vorgegangen werden. Straftaten sollen härter geahndet werden und Selbstanzeige nicht automatisch zu Straffreiheit führen. Auch sollen Vermögenswerte einfacher beschlagnahmt werden können. Denn sind Rolex und der Porsche erstmal weg, tue das richtig weh, so Klingbeil. Tanja Wagner, Nachrichtenredaktion.
1: Italien nimmt Asylsuchende aus anderen EU-Ländern offenbar nicht zurück, obwohl das in den neuen EU-Regeln vorgesehen ist. Laut einem Bericht der EU-Kommission hat Italien entsprechende Anfragen aus Deutschland und anderen Mitgliedstaaten mehrfach abgelehnt. Die EU-Kommission fordert jetzt, dass Rücküberstellungen endlich funktionieren. Andernfalls könnten Länder, die sich nicht an die Regeln halten, ihren Anspruch auf Solidarität innerhalb der EU verlieren. Bundesgesundheitsministerin Nina Baken will, dass Angebote zum Vorbeugen von Erkrankungen stärker ausgebaut werden. Die Versorgung im Krankheitsfall sei sehr gut, sagte Baken bei der Auftaktveranstaltung für eine geplante Präventionsoffensive. Man müsse aber noch besser darin werden, Krankheiten gar nicht erst entstehen zu lassen.
3: Wer krank ist, wird behandelt, das ist klar. Ebenso wichtig aber ist es, Risiken zu senken oder früher zu erkennen. Prävention ist keine Nebensache, sagt Ministerin Warken. Deshalb soll es zum Beispiel verpflichtende Einladungen für Kinder und Jugendliche zu Vorsorgeuntersuchungen geben. Und Ältere sollen bei der geplanten Pflegereform Anspruch auf einen Check-up 60 plus haben, damit sie möglichst lange selbstständig bleiben. Insgesamt sollen so auch die Kosten im Gesundheitsbereich gesenkt werden. Aus Berlin, Thomas Brockt.
1: 8 Jahre nach dem Brückeneinsturz von Genua hat ein italienisches Gericht die ersten Urteile gesprochen. Der frühere Chef des Autobahnbetreibers muss 12 Jahre ins Gefängnis. Beim Einsturz der Morandi-Brücke im Sommer 2018 starben 43 Menschen. Dutzende Autos stürzten damals mit der Fahrbahn in die Tiefe.
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4: Auf der A3 Richtung Köln gibt es zwischen Neustadt und Bad Honnef 1 Kilometer Stau. Ihr verliert dort mindestens 13 Minuten Zeit. Gute Fahrt.
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4: In Fayenne zeigt das Thermometer 27 Grad. Irre meldet 25 Grad, während es in Trier 28 Grad warm ist. In der Nacht sinkt das Thermometer auf milde 19 Grad. So wird das Wetter morgen. Es erwartet euch ein Tag mit teils bewölktem Himmel und Regen bei anfangs 19 Grad. Im Laufe des Tages steigt das Thermometer auf hochsommerliche 34 Grad an.
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1: Wenn man an die Alben des Jahres denkt, dann kommen einem natürlich sofort die Toten Hosen in den Sinn. Aber unser Geheimtipp heißt The Pretty Reckless.

0: haben mit Dear God ein echtes Hammerding rausgehauen und sind in den USA jetzt die erste Rockband mit Sängerinnen, die 7 Singles in Folge auf Platz 1 der Charts hatten.
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2: Hier sind The Pretty Reckless aus dem Knalleralbum Dear God mit About You.
1: Jetzt.

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1: Ich bin Diana Kramer. Die Bundesregierung will härter gegen Steuerbetrüger vorgehen. Dazu haben Finanzminister Lars Klingbeil und Justizministerin Stefanie Hubig angekündigt, ein Zentrum gegen Steuer- und Finanzkriminalität einzurichten. Dort sollen Analyse, Ermittlung und Verfolgung von Geldwäsche und Steuerbetrug gebündelt werden. Außerdem ist geplant, dass eine Selbstanzeige nicht mehr generell zur Straffreiheit führt. Die Zahl der schweren E-Scooter-Unfälle ist im vergangenen Jahr in Deutschland regelrecht nach oben geschnellt. Insgesamt gab es etwa 16.500 Unfälle mit Personenschaden, 38 Menschen wurden getötet. Unfallopfer sind dabei überwiegend jüngere Menschen.
2: Mehr als jeder zweite Verunglückte war jünger als 25 Jahre und obwohl die E-Scooter erst ab 14 zugelassen sind, werden die Roller oft von noch viel Jüngeren genutzt. Über 870 Mal waren die Unfallopfer höchstens 13. Und meist sind die Fahrer selbst schuld. Fast die Hälfte der Todesopfer kam bei Unfällen ums Leben, an denen kein anderer beteiligt war. Grund ist neben Leichtsinn häufig auch Unerfahrenheit. Unfallexperten fordern deshalb einen Befähigungsnachweis für alle ohne Führerschein. Das würde auch klar machen, dass es sich beim E-Roller eben nicht nur um ein Spaßfahrzeug handelt. Tanja Wagner, Nachrichtenredaktion.
1: Der russische Angriffskrieg gegen die Ukraine verändert auch den Blick auf den Zivilschutz hier in Deutschland. Bundesaußenminister Johann Badefuhl fordert deshalb ein Umdenken. Bei einem Besuch in Finnland hat er sich angeschaut, wie sich das Land auf Krisen und mögliche Angriffe vorbereitet.
3: Ich glaube, wir brauchen in unserer Gesellschaft, und das gilt natürlich auch für das staatliche Handeln, ein wirkliches Umdenken. Und wir sollten uns von dem, was hier in Finnland praktiziert wird, eine große Scheibe abschneiden. Das ist eben genau eine Gesellschaft und ein Staat, der Vorsorge betreibt. Und das wird von allen Menschen hier gelebt.
1: Bundesaußenminister Badefuhl. Die US-Regierung schränkt die Aufenthaltszeiten für ausländische Studierende und Medienvertreter stärker ein. Für Austauschstudenten wird künftig ein Aufenthaltszeitraum von 4 Jahren festgesetzt, für Journalisten eine Begrenzung auf 240 Tage. Beide Gruppen können eine Verlängerung beantragen, ohne die USA verlassen zu müssen. Die Trump-Regierung begründet den Schritt damit, einen besseren Überblick über den Verbleib der Personen zu behalten.
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4: Auf der A65 Richtung Karlsruhe, bei der Ausfahrt Wörterkreuz, liegen umgestürzte Bäume auf der Fahrbahn. Fahrt vorsichtig. Gute Fahrt.
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4: In Fayen zeigt das Thermometer 27 Grad. Irrel meldet 25 Grad, während es in Trier 28 Grad warm ist. In der Nacht sinkt das Thermometer auf milde 18 Grad. So wird das Wetter morgen. Es erwartet euch ein Tag mit teils bewölktem Himmel und Regen bei anfangs 18 Grad. Im Laufe des Tages steigt das Thermometer auf hochsommerliche 32 Grad an.
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1: So Leute, jetzt wird's emotional, denn Fury and the Slaughterhouse haben eine neue Hymne

0: geht's um die Grenzen materieller Werte und gerade natürlich in der Welt, wie wir sie heute haben, um die unersetzbare Kraft der Liebe.
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0: Hier sind die Furies mit Fix This Crack.
1: Jetzt.

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3: Ich bin Diana Kramer. Die Bundesregierung will mit einem Aktionsplan entschiedener gegen Steuerbetrug und Geldwäsche vorgehen. Gemeinsam mit Justizministerin Stefanie Hubig kündigte Finanzminister Lars Klingbeil ein gemeinsames Zentrum gegen Steuer- und Finanzkriminalität beim Zoll an.
4: Wir haben ein gemeinsames, klares Ziel. Die Ehrlichen in unserer Gesellschaft dürfen nicht die Dummen sein. Es geht für mich um Gerechtigkeit. Die wenigen, die betrügen, schaden allen, die ehrlich ihre Steuern zahlen. Und das macht auch den fairen Wettbewerb zwischen Unternehmen kaputt.
3: Finanzminister Klingbeil kündigte außerdem an, dass Selbstanzeigen bei Steuerbetrug nicht mehr grundsätzlich zur Straffreiheit führen sollen. Frankreichs Präsident Emmanuel Macron will neuen Schwung in die Zusammenarbeit mit Deutschland bringen und bei internationalen Schlüsselthemen mit Berlin an einem Strang ziehen. Das sagte Macron am Abend zum Auftakt des deutsch-französischen Regierungstreffens im Rheinland. Auf dem Fliegerhorst Nörvenich tagt heute der deutsch-französische Verteidigungs- und Sicherheitsrat. Später trifft sich der sogenannte Ministerrat auf Schloss Augustusburg in Brühl. Im Prozess um den Einsturz einer Autobahnbrücke in der italienischen Stadt Genua ist der Hauptangeklagte, ein Ex-Manager der Betreibergesellschaft der Brücke, zu 12 Jahren Haft verurteilt worden. Mehrere weitere Angeklagte bekamen ebenfalls zum Teil lange Haftstrafen. Im Sommer vor 8 Jahren war die Brücke eingestürzt, 43 Menschen starben.
5: Die Brücke war eine tickende Zeitbombe und fast jeder wusste das auch, aber getan wurde nichts für die Instandhaltung, sagt die Anklage hier. Profit sei wichtiger gewesen als Sicherheit. Mitten in der Urlaubszeit war die Brücke zusammengekracht, Dutzende Autos stürzten in den Abgrund, Menschen schrien eine Katastrophe, die alle hier fassungslos gemacht hat und wieder einmal auch die oft marode Infrastruktur hier in den Fokus gerückt hat. Claudia Wächter, Italien.
3: Wenige Tage vor dem Finale der Fußball-WM haben Organisationen massive Menschenrechtsverletzungen während des Turniers in den USA, Kanada und Mexiko angeprangert. Eine Sprecherin der Organisation Human Rights Watch kritisierte unter anderem das harte Durchgreifen der US-Regierung gegen Einwanderer. Der FIFA warfen die Organisationen vor, dass viele Fans aus der ganzen Welt durch überteuerte Ticketpreise und strenge Visa-Regeln an der Teilnahme gehindert wurden.
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6: Auf der A6 Richtung Kaiserslautern gibt es zwischen dem Kreuz Frankenthal und Grünstadt 1 Kilometer Stau. Rechnet mit mindestens 3 Minuten Zeitverlust. Gute Fahrt.
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6: In Fayenne zeigt das Thermometer 27 Grad. Irrel meldet 25 Grad, während es in Trier 28 Grad warm ist. In der Nacht sinkt das Thermometer auf milde 18 Grad. So wird das Wetter morgen. Es erwartet euch ein Tag mit teils bewölktem Himmel und Regen bei anfangs 18 Grad. Im Laufe des Tages steigt das Thermometer auf hochsommerliche 32 Grad an.
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0: Verbindung, dass die Simple Man von ihren großen Vorbildern grandios gecovert haben. Ihr Originalgitarrist Jason Todd, der ist auch noch mit der Tochter von Lynyrd Skynyrd-Sänger Ronnie Van Zandt, Melody, verheiratet. Großartig.
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0: Geile Kombo, geiler Südstaaten-Rock. Hier sind Shinedown mit ihrer neuen Scheibe Young Again.
1: Jetzt. Yes.

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1: Ich bin Diana Kramer. Zuletzt lief es nicht so rund in den deutsch-französischen Beziehungen. Ein großes Regierungstreffen im Rheinland soll heute neue Impulse bringen. Am Abend empfing Bundeskanzler Merz bereits auf Schloss Bensberg bei Köln den französischen Präsidenten Macron.
2: Ich freue mich sehr, dass die französische Regierung und der französische Präsident meiner Einladung gefolgt sind. Wir werden uns über die großen Themen unterhalten, über die Wirtschaftspolitik, über die Energiepolitik, über die Sicherheits- und Verteidigungspolitik.
1: Macron erklärte am Abend, er wolle neuen Schwung in die Zusammenarbeit mit Deutschland bringen und bei internationalen Schlüsselthemen mit Berlin an einem Strang ziehen. Die Bundesregierung will härter gegen Steuerbetrüger vorgehen. Dazu haben Finanzminister Klingbeil und Justizministerin Hubig angekündigt, ein Zentrum gegen Steuer- und Finanzkriminalität einzurichten. Dort sollen Analyse, Ermittlung und Verfolgung von Geldwäsche und Steuerbetrug gebündelt werden. Außerdem ist geplant, dass eine Selbstanzeige nicht mehr generell zur Straffreiheit führt. Bundesgesundheitsministerin Baken will, dass Angebote zum Vorbeugen von Erkrankungen stärker ausgebaut werden. Die Versorgung im Krankheitsfall sei im Gesundheitswesen sehr gut, sagte Baken bei der Auftaktveranstaltung für eine geplante Präventionsoffensive. Man müsse aber noch besser darin werden, Krankheiten gar nicht erst entstehen zu lassen.
3: Wer krank ist, wird behandelt, das ist klar. Ebenso wichtig aber ist es, Risiken zu senken oder früher zu erkennen. Prävention ist keine Nebensache, sagt Ministerin Warken. Deshalb soll es zum Beispiel verpflichtende Einladungen für Kinder und Jugendliche zu Vorsorgeuntersuchungen geben. Und Ältere sollen bei der geplanten Pflegereform Anspruch auf einen Check-up 60+ haben, damit sie möglichst lange selbstständig bleiben. Insgesamt sollen so auch die Kosten im Gesundheitsbereich gesenkt werden. Aus Berlin, Thomas Brockt.
1: Im Müritz-Nationalpark kämpfen rund 400 Einsatzkräfte weiter gegen einen Flächenbrand auf dem Gebiet eines früheren Truppenübungsplatzes. Das Feuer hat sich inzwischen auf einer Fläche von etwa 360 Hektar ausgebreitet, teilte der Landkreis Mecklenburgische Seenplatte am Abend mit. Starker Wind hatte zuletzt die Ausbreitung des Feuers beschleunigt. Jetzt hoffen die Einsatzkräfte auf Regen. Auch die Bundeswehr unterstützt die Löscharbeiten mit Hubschraubern.
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4: Auf der A6 Richtung Kaiserslautern, zwischen dem Kreuz Frankenthal und Grünstadt, rollt der Verkehr nur zäh. Rechnet mit mindestens 3 Minuten Zeitverlust. Gute Fahrt.
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4: In Fayenne zeigt das Thermometer 27 Grad. Irrel meldet 25 Grad, während es in Trier 28 Grad warm ist. In der Nacht sinkt das Thermometer auf milde 18 Grad. So wird das Wetter morgen. Es erwartet euch ein Tag mit teils bewölktem Himmel und Regen bei anfangs 18 Grad. Im Laufe des Tages steigt das Thermometer auf hochsommerliche 32 Grad an.
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1: Und jetzt präsentieren wir euch eine geile Kombo aus der Wiege des New Metal, nämlich aus Los Angeles, Kalifornien. Da zeigen uns Hollywood Undead, das nicht nur Linkin Park New Metal aus Kalifornien in die Welt getragen haben. Und diese Jungs haben damals, 2005, ich lieb's, ihre Mucke noch über MySpace verbreitet.
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1: Hier sind Hollywood Undead aus L.A. mit ihrer neuen Show.

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1: Ich bin Diana Kramer. Mehrfach hatte US-Präsident Donald Trump in den vergangenen Tagen mit Angriffen auf die Infrastruktur im Iran gedroht und offenbar ernst gemacht. Iranischen Medienberichten zufolge hat das US-Militär mindestens 2 Brücken im Süden des Landes angegriffen. Dabei seien 2 Menschen getötet und 4 weitere verletzt worden, heißt es. Nähere Angaben gab es zunächst nicht. Die Bundesregierung hat einen Aktionsplan zum Kampf gegen Steuerbetrug ausgearbeitet. Wer den Staat und unsere Gesellschaft betrügt, darf damit nicht durchkommen, sagte Finanzminister Lars Klingbeil bei der Vorstellung in Berlin.
2: Beim Zoll soll ein gemeinsames Zentrum gegen Steuer- und Finanzkriminalität eingerichtet werden, wo alle Maßnahmen gebündelt werden, von der KI-unterstützten Datenanalyse bis hin zur Fahndung. Denn Steuerkriminalität schade allen und untergrabe das Vertrauen in den Staat, betonte auch Justizministerin Hubig. Der Aktionsplan sieht außerdem vor, dass Selbstanzeigen nicht mehr straffrei bleiben. Kriminelle sollten sich nicht mehr freikaufen können, sagte Klingbeil. Tanja Wagner, Nachrichtenredaktion.
1: Bei der Online-Kündigung eines Fitnessstudio-Vertrags darf das Studio keine Informationen zu Kündigungsalternativen wie etwa das Pausieren des Vertrags enthalten. Das hat der Bundesgerichtshof entschieden. In dem Verfahren hatte der Bundesverband der Verbraucherzentralen gegen die Fitnesskette FitEx aus Essen geklagt.
3: Wer seinen Fitnessstudio-Vertrag kündigen wollte, wurde nach Anklicken der entsprechenden Schaltfläche auf eine Bestätigungsseite weitergeleitet. Neben einem Formular zum Eingeben der nötigen Informationen wurde dort prominent auf die Möglichkeit hingewiesen, den Vertrag beitragsfrei zu pausieren, anstatt ihn zu kündigen. Der Bundesverband der Verbraucherzentralen hatte kritisiert, Kunden würden dadurch vom Kündigungsprozess abgelenkt. In Karlsruhe konnte sich der Verband nun mit seiner Klage durchsetzen. Das Gericht verurteilte FitEx zur Unterlassung. Jacqueline Melcher, Redaktion.
1: Leihmutterschaft sollte in Deutschland aus Sicht der CDU verboten bleiben. Das betonte eine Parteisprecherin, nachdem Unionsfraktionschef Jens Spahn und sein Ehemann die Geburt eines Babys mithilfe einer Leihmutter in den USA bekannt gegeben hatten. Auch ein Sprecher des Familienministeriums stellte klar, der Koalitionsvertrag sehe keine Änderung der aktuellen Rechtslage vor. Kritik an Spahn kam unter anderem aus der Frauenunion.
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4: Auf der A63 Richtung Mainz zwischen Sembach und Winnweiler rollt der Verkehr nur stockend. Rechnet mit mindestens 2 Minuten Zeitverlust. Gute Fahrt.
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4: In Fayenne zeigt das Thermometer 27 Grad. Irre meldet 25 Grad, während es in Trier 28 Grad warm ist. In der Nacht sinkt das Thermometer auf milde 18 Grad. So wird das Wetter morgen. Es erwartet euch ein